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1: 13 Minuten vor 2.
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2: 3:30.

0: macht mal Lärm für Nico Santos! Herzlich willkommen!
1: Dankeschön. Was geht ab, Berlin?

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1: Gleich 4:30.

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4: 13 Minuten vor 4.

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1: 8 nach 4.

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1: 10 vor 5.

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1: Sie heißen Rechte für die Natur und Wiederanbindung der Natur. Die Europäische Kommission hat 2 europäische Bürgerinitiativen zum Schutz der biologischen Vielfalt und zur Schaffung von Biodiversitätskorridoren registriert. Die Initiative Rechte für die Natur will erreichen, dass die EU-Kommission der Natur Rechte im europäischen Recht gibt. Für die Organisatoren sollten Ökosysteme als etwas Lebendiges mit eigenem Wert anerkannt und nicht als Eigentum behandelt werden. Die Initiative zur Wiederanbindung der Natur fordert, europäische Biodiversitätskorridore zu schaffen, um so unter anderem Binnengewässer wieder mit Landökosystemen zu verbinden. Nachdem die EU-Kommission die beiden europäischen Bürgerinitiativen registriert hat, können die Organisatoren damit beginnen, Unterstützerunterschriften zu sammeln. Erhält eine europäische Bürgerinitiative mindestens 1 Million Unterstützungsbekundungen aus 7 EU-Mitgliedstaaten, muss die Kommission reagieren. Mehr Details zu beiden Initiativen gibt es auf euranetplus.de.
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1: Im Studio Michael Mim. Die Europäische Kommission hat ihre Erwartungen für das Wirtschaftswachstum in Deutschland und der EU nach unten korrigiert. Für Deutschland rechnen die Konjunkturexperten im Jahr 2026 nur noch mit einem Wachstum von 0,6%, halb so viel wie zuvor prognostiziert. Auch für die Europäische Union insgesamt und die Eurozone wurden die Prognosen gesenkt. Als Grund gelten unter anderem gestiegene Energiepreise im Zusammenhang mit internationalen Konflikten. Bei der Hauptuntersuchung von Reise- und Linienbussen ist zuletzt fast jeder fünfte Bus durchgefallen. Nach Angaben des TÜV-Verbands wiesen rund 19% der geprüften Fahrzeuge erhebliche oder gefährliche Mängel auf. Damit ist die Mängelquote im Vergleich zu den Vorjahren deutlich gestiegen. Nur etwa 7 von 10 Bussen kamen ohne Beanstandungen durch die Prüfung. Der Verband spricht von einer alarmierenden Entwicklung. Der Präsident des Eigentümerverbands Haus und Grund, Warnecke, hat die Bundesregierung zu einer neuen Strategie beim Wohnungsbau aufgefordert. Statt staatlicher Ausweitung solle der Fokus stärker darauf liegen, private Bauherren zu unterstützen. Ziel sei es, den dringend benötigten Wohnraum schneller zu schaffen. Die Currywurst mit Pommes ist im aktuellen Gerichteranking wieder auf Platz 3 gelandet. Damit verbessert sich das Gericht um einen Rang gegenüber dem Vorjahr. Grundlage der Auswertung sind Verkaufszahlen aus Kantinen. An der Spitze bleibt wie im Vorjahr Spaghetti Bolognese, gefolgt von Bami Goreng. Bundeskanzler Merz will der Ukraine einen besonderen Status innerhalb der Europäischen Union anbieten. Nach seinem Vorschlag könnte das Land schneller, enger an die EU angebunden werden, ohne sofort Vollmitglied zu werden. Geplant ist demnach eine stärkere Beteiligung an europäischen Institutionen, allerdings zunächst ohne vollständige Stimm- und Mitgliedsrechte. Hintergrund sind die Forderungen der Ukraine nach einem beschleunigten EU-Beitritt. Soweit der Blick auf die aktuellen Meldungen aus der Nachrichtenredaktion.
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1: Sie heißen Rechte für die Natur und Wiederanbindung der Natur. Die Europäische Kommission hat 2 europäische Bürgerinitiativen zum Schutz der biologischen Vielfalt und zur Schaffung von Biodiversitätskorridoren registriert. Die Initiative Rechte für die Natur will erreichen, dass die EU-Kommission der Natur Rechte im europäischen Recht gibt. Für die Organisatoren sollten Ökosysteme als etwas Lebendiges mit eigenem Wert anerkannt und nicht als Eigentum behandelt werden. Die Initiative zur Wiederanbindung der Natur fordert, europäische Biodiversitätskorridore zu schaffen, um so unter anderem Binnengewässer wieder mit Landökosystemen zu verbinden. Nachdem die EU-Kommission die beiden europäischen Bürgerinitiativen registriert hat, können die Organisatoren damit beginnen, Unterstützerunterschriften zu sammeln. Erhält eine europäische Bürgerinitiative mindestens 1 Million Unterstützungsbekundungen aus 7 EU-Mitgliedstaaten, muss die Kommission reagieren. Mehr Details zu beiden Initiativen gibt es auf euranetplus.de.
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4: Im Studio Michael Mim. Die Europäische Kommission hat ihre Erwartungen für das Wirtschaftswachstum in Deutschland und der EU nach unten korrigiert. Für Deutschland rechnen die Konjunkturexperten im Jahr 2026 nur noch mit einem Wachstum von 0,6%, halb so viel wie zuvor prognostiziert. Auch für die Europäische Union insgesamt und die Eurozone wurden die Prognosen gesenkt. Als Grund gelten unter anderem gestiegene Energiepreise im Zusammenhang mit internationalen Konflikten. Bei der Hauptuntersuchung von Reise- und Linienbussen ist zuletzt fast jeder fünfte Bus durchgefallen. Nach Angaben des TÜV-Verbands wiesen rund 19% der geprüften Fahrzeuge erhebliche oder gefährliche Mängel auf. Damit ist die Mängelquote im Vergleich zu den Vorjahren deutlich gestiegen. Nur etwa 7 von 10 Bussen kamen ohne Beanstandungen durch die Prüfung. Der Verband spricht von einer alarmierenden Entwicklung. Der Präsident des Eigentümerverbands Haus und Grund, Warnecke, hat die Bundesregierung zu einer neuen Strategie beim Wohnungsbau aufgefordert. Statt staatlicher Ausweitung solle der Fokus stärker darauf liegen, private Bauherren zu unterstützen. Ziel sei es, den dringend benötigten Wohnraum schneller zu schaffen. Die Currywurst mit Pommes ist im aktuellen Gerichteranking wieder auf Platz 3 gelandet. Damit verbessert sich das Gericht um einen Rang gegenüber dem Vorjahr. Grundlage der Auswertung sind Verkaufszahlen aus Kantinen. An der Spitze bleibt wie im Vorjahr Spaghetti Bolognese, gefolgt von Bami Goreng. Bundeskanzler Merz will der Ukraine einen besonderen Status innerhalb der Europäischen Union anbieten. Nach seinem Vorschlag könnte das Land schneller, enger an die EU angebunden werden, ohne sofort Vollmitglied zu werden. Geplant ist demnach eine stärkere Beteiligung an europäischen Institutionen, allerdings zunächst ohne vollständige Stimm- und Mitgliedsrechte. Hintergrund sind die Forderungen der Ukraine nach einem beschleunigten EU-Beitritt. Soweit der Blick auf die aktuellen Meldungen aus der Nachrichtenredaktion.

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4: Im Studio Michael Mim. Die Europäische Kommission hat ihre Erwartungen für das Wirtschaftswachstum in Deutschland und der EU nach unten korrigiert. Für Deutschland rechnen die Konjunkturexperten im Jahr 2026 nur noch mit einem Wachstum von 0,6%, halb so viel wie zuvor prognostiziert. Auch für die Europäische Union insgesamt und die Eurozone wurden die Prognosen gesenkt. Als Grund gelten unter anderem gestiegene Energiepreise im Zusammenhang mit internationalen Konflikten. Bei der Hauptuntersuchung von Reise- und Linienbussen ist zuletzt fast jeder fünfte Bus durchgefallen. Nach Angaben des TÜV-Verbands wiesen rund 19% der geprüften Fahrzeuge erhebliche oder gefährliche Mängel auf. Damit ist die Mängelquote im Vergleich zu den Vorjahren deutlich gestiegen. Nur etwa 7 von 10 Bussen kamen ohne Beanstandungen durch die Prüfung. Der Verband spricht von einer alarmierenden Entwicklung. Der Präsident des Eigentümerverbands Haus und Grund, Warnecke, hat die Bundesregierung zu einer neuen Strategie beim Wohnungsbau aufgefordert. Statt staatlicher Ausweitung solle der Fokus stärker darauf liegen, private Bauherren zu unterstützen. Ziel sei es, den dringend benötigten Wohnraum schneller zu schaffen. Die Currywurst mit Pommes ist im aktuellen Gerichteranking wieder auf Platz 3 gelandet. Damit verbessert sich das Gericht um einen Rang gegenüber dem Vorjahr. Grundlage der Auswertung sind Verkaufszahlen aus Kantinen. An der Spitze bleibt wie im Vorjahr Spaghetti Bolognese, gefolgt von Bami Goreng. Bundeskanzler Merz will der Ukraine einen besonderen Status innerhalb der Europäischen Union anbieten. Nach seinem Vorschlag könnte das Land schneller, enger an die EU angebunden werden, ohne sofort Vollmitglied zu werden. Geplant ist demnach eine stärkere Beteiligung an europäischen Institutionen, allerdings zunächst ohne vollständige Stimm- und Mitgliedsrechte. Hintergrund sind die Forderungen der Ukraine nach einem beschleunigten EU-Beitritt. Soweit der Blick auf die aktuellen Meldungen aus der Nachrichtenredaktion.
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3: Guten Morgen und es ist ein guter Morgen. Wir haben heute Freitag, den 22.05.26 auf Mixradio 101.1, 104.8 Radio Frühstück. Hier und heute mit eurem lieben René. Von 9 bis 11 Uhr nachischer Zeit, 10 bis 12 Uhr deutscher Zeit und das natürlich am Freitag. Es ist Zeit fürs Wochenende, yeah! Und natürlich gab es auch gestern ein bisschen Fußballrelegation, erste gegen den zweiten Platz. Und ja, was soll ich euch sagen? Es ging unentschieden aus, Wolfsburg gegen Paderborn. Wolfsburg hatte gute Chancen, Paderborn 1-2, kam nicht durch. Aber die haben sich so gut geschlagen, dass es jetzt noch 0-0 steht. Das heißt, wir müssen auf das Rückspiel warten. Aber ist jetzt auch egal. Erstmal sage ich euch jetzt guten Morgen.
4: Okay, raus aus den Federn, runter von der Matratze, auf die Beine und Augen aufgemacht. Guten Morgen, guten Morgen, guten Morgen. Und es ist ein guter Morgen. Und damit ihr nicht gleich wieder einpennt, gibt's jetzt was auf die Ohren, was euch garantiert wach hält.

0: Guten Morgen.
1: Moin. Moin.
0: Ist hier das Vortanzen?
1: Nee, das ist den Gang runter links.
0: Alles klar, danke.
2: Viel Erfolg, ciao.

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2: Ja, wie gestern habe ich mir gedacht, was war, René, bleib doch einfach mal, sei doch einfach mal, bleib ruhig. Bleib ruhig. Lass den Zuhörern einfach Musik hören und einfach mal ein bisschen genießen. Habe euch ja auch heute, weil ich es gestern vergessen habe, den kleinen Kalender mitgebracht. Da kommen wir dann gleich noch zu. Aber jetzt erstmal gehen wir zum Postillon und da geht es um einen Baumarktmitarbeiter. Danach geht es ein bisschen rockiger zu. Oh, das wird so geil. Ah.
3: Hallo und herzlich willkommen zu einer neuen Ausgabe der Postillon Video News. Dramatische Szenen spielten sich heute in einem Baumarkt in Wuppertal ab. Ein offenbar übermotivierter Angestellter hat dort völlig überraschend einen Kunden angesprochen und den 57-Jährigen damit so sehr erschreckt, dass er einen Herzinfarkt erlitt. Nur durch Wiederbelebungsmaßnahmen vor Ort konnte der Mann gerettet werden. Laut Zeugenaussagen betrachtete der Mann gerade eine Wand mit unterschiedlichen Schrauben, als sich der Baumarktmitarbeiter langsam von der Seite näherte und schließlich aus nächster Nähe fragte, ob er helfen könne. Daraufhin griff sich der angesprochene Kunde überrascht an die Brust und brach zusammen. Experten zufolge ist eine derart heftige Schreckreaktion nicht verwunderlich. Niemand könne damit rechnen, plötzlich in einem Baumarkt von einem Angestellten Hilfe angeboten zu bekommen.
4: Also wer in einem Baumarkt arbeitet und tatsächlich den Wunsch und das Bedürfnis verspürt, Kunden zu helfen, anstatt wie sonst sich einfach vor ihnen zu verstecken, der sollte unbedingt einige Verhaltensregeln beachten. Also erstens sollte man sich schon aus der Distanz mehrfach räuspern. Dann, ganz wichtig, nicht mit voller Lautstärke reden, sondern erstmal so zart säuseln. Und ich rate außerdem dazu, auch immer einen Defibrillator dabei zu haben, wenn man Kunden anspricht. Das ist auch schon allein so eine Versicherungsfrage. Das wissen viele nicht.
3: Bei älteren oder gebrechlich wirkenden Kunden sollte lieber gänzlich auf Kontakt verzichtet werden.

0: So, dann kommen wir doch mal zum kleinen Kalender heute am 22. Internationaler Tag der Erhaltung der Artenvielfalt. Schawut. Aritiden. Ich weiß nicht, Arietiden. Ich weiß nicht, ob es richtig ausgesprochen ist. Namenstag, herzlichen Glückwunsch. Emil, Gerlinde, Julia, Margarete, Rita. Dann haben wir Wave-Gothic-Treffen und Karneval der Kulturen. Das ist heute der kleine Kalender. Und wenn ihr den nachlesen wollt, wisst ihr Bescheid, geht auf kleiner-kalender.de.
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0: Und jetzt, ihr lieben Leute, meine sehr verehrten Damen und Herren, Kalle und Didi, Kalles Vogelzucht.
1: So, nu aber.
2: Heute wäre das was. Was macht dein Rücken?
1: Oh, halt auf, du.
2: Schlimm?
1: Halt mir auf, du.
2: Was sagt der Arzt?
1: Ja, ist durch, ne?
2: Was ist durch?
1: Rückenleiste.
2: Rückenleiste?
1: Ganze Rückenleiste. Vom Steißbein bis zum... Hier.
2: Oberschenkel.
1: Nasenbein.
2: Nasenbein auch durch, du.
1: Alles durch, Didi. Es macht keinen Spaß mehr, du.
2: Nee.
1: Da macht keinen Spaß mehr.
3: Ja. Sag mal, könnt ihr mal ein bisschen laufen hier, oder war die auf dem Bus hier auf, oder was, oder wie?
2: Die stehen da nur rum, du.
1: Keine Bewegung.
2: Hier, der Einser auch, steht da nur rum, du.
1: Das ist der Torwart, Didi.
2: Stimmt.
1: Das ist der Torwart.
2: Steht aber auch nur rum.
1: Frag das nochmal zum Richtfeld.
2: Von?
1: Sille und Rainer.
2: Haben die gebaut?
1: Die haben gebaut, du.
2: Ja, das ist auch schön.
1: Hier, Holzhaus haben die gebaut.
2: Holzhaus?
1: Ja, die haben doch nicht mehr alle Latten am Kopf, haben die auch nicht, du.
2: Da verstehe ich auch die Eltern nicht.
1: Holzhaus. Muss ein massiv bauen heute.
2: Ja.
1: Stein, Zement, zack. Massiv.
2: Massiv musst du heutzutage.
3: Sag mal, hast du deine Karten zu Hause vergessen oder wie lange willst du das noch dauern, bis du meine Kolle zeigst hier oder was?
2: Der Einser bewegt sich immer noch nicht. Guck dir das an.
1: Ja, die müssen mal ein bisschen weiter in die Offensive gehen, müssen die auch mal ein bisschen weiter.
2: Dann hast du aber auch schnell mal abseits, du.
1: Irgendwann musst du Risiko gehen, Didi.
2: Gestern habe ich mal Risiko gemacht.
1: Hast du einer Frau widersprochen oder was?
2: An der Börse habe ich mal spekuliert.
1: So was machst du?
2: Erst am Morgen gestern.
1: Machst du so was?
2: Habe ich mir mal für 500 Euro habe ich mir Aktien bei VW gekauft.
1: Ja, dann machst du nichts falsch mit.
2: Nö.
1: Dann machst du nichts falsch mit.
2: Wenn die Scheiße an den Füßen haben, rettet die doch der Staat.
1: Mach nichts falsch mit, Didi.
2: Hier, kann ich hier mal gucken.
1: Was hat er?
2: Minus 300 bin ich jetzt.
1: Ja, das ist normal.
2: Ja.
1: Das ist ganz normal.
2: Denke ich auch.
1: Das ist am Anfang, da geht das runter und dann machst du das irgendwann zack und dann bist du wieder im Plus.
2: Einfach warten musst du.
1: Musst du aushalten, solche Phasen.
2: Ja.
1: Das musst du aushalten.
2: Was macht eigentlich deine Vogelzucht?
1: Ach, halt auf, du.
2: Nicht gut?
1: Ich weiß das auch nicht, du.
2: Was haben sie denn?
1: Fallen alle von der Stange.
2: Ja.
1: Eine nach der anderen.
2: Wie viele hast du denn?
1: 20 Kanarienvögel hätte ich.
2: Ja.
1: Und gerade mal, wie viele davon jetzt tot sind.
2: Ja.
1: 23.
2: So viele?
1: 23, Didi.
2: Leute.
1: Das macht keinen Spaß mehr.
2: Fütterst du die nicht, oder was?
1: Didi, sag mal.
2: Meint ja nur, weil
1: die, die... Klar kriegen die was zu essen, du.
2: Ja, aber was ist denn da?
1: Ich weiß das auch nicht. Ich habe mir jetzt noch mal so einen neuen geholt.
2: Ja.
1: So einen südamerikanischen Papageienschnabel.
2: Ja.
1: Ganz seltenes Tier.
2: Okay.
1: Artenschutz, ne?
2: Und den hast du?
1: Den habe ich seit gestern.
2: Wie bist du da denn reingekommen?
1: Ah, da rede ich nicht drüber, Didi.
2: Wie bist du da reingekommen?
1: Didi, kann ich nicht drüber reden, du.
2: Und wie geht ihm das?
1: Oh, dem geht das gar nicht gut, du.
2: Nee.
1: Abseits! Nee, dem geht das gar nicht gut, du.
2: Was hat er denn?
1: Der sitzt immer nur auf dem Boden und haut mit dem Kopf gegen den Käfig.
2: Was?
1: Mit dem Kopf gegen den Käfig immer.
2: Dann hat er eine Störung.
1: Ja, das ist irgendwas hat er mit dem Kopf.
2: Vermisst er seine Familie vielleicht?
1: Nee, das ist ein Einzelvogel gewesen.
2: Hast du mal mit dem Züchter gesprochen, wo du den her hast?
1: Ja, klar, 2-3 Stunden haben wir geredet.
2: Und was sagt er?
1: Ich hab nichts verstanden, der spricht nur Spanisch.
2: Ach so.
1: Eins war verloren, schade.
2: Nur eine Wurst?
1: Ja, nur eine Wurst.
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Ich sag mal so, ich sag jetzt mal wirklich so, bis gleich. Ich gehe mir jetzt ein Käffchen holen, ihr habt noch ein bisschen Musik, dann gibt's die News aus aller Welt und dann bin ich natürlich in der zweiten Stunde wieder da. Bleibt schön dran, euer René.

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4: Im Studio Michael Mim. Die Europäische Kommission hat ihre Erwartungen für das Wirtschaftswachstum in Deutschland und der EU nach unten korrigiert. Für Deutschland rechnen die Konjunkturexperten im Jahr 2026 nur noch mit einem Wachstum von 0,6%, halb so viel wie zuvor prognostiziert. Auch für die Europäische Union insgesamt und die Eurozone wurden die Prognosen gesenkt. Als Grund gelten unter anderem gestiegene Energiepreise im Zusammenhang mit internationalen Konflikten. Bei der Hauptuntersuchung von Reise- und Linienbussen ist zuletzt fast jeder fünfte Bus durchgefallen. Nach Angaben des TÜV-Verbands wiesen rund 19% der geprüften Fahrzeuge erhebliche oder gefährliche Mängel auf. Damit ist die Mängelquote im Vergleich zu den Vorjahren deutlich gestiegen. Nur etwa 7 von 10 Bussen kamen ohne Beanstandungen durch die Prüfung. Der Verband spricht von einer alarmierenden Entwicklung. Der Präsident des Eigentümerverbands Haus und Grund, Warnecke, hat die Bundesregierung zu einer neuen Strategie beim Wohnungsbau aufgefordert. Statt staatlicher Ausweitung solle der Fokus stärker darauf liegen, private Bauherren zu unterstützen. Ziel sei es, den dringend benötigten Wohnraum schneller zu schaffen. Die Currywurst mit Pommes ist im aktuellen Gerichteranking wieder auf Platz 3 gelandet. Damit verbessert sich das Gericht um einen Rang gegenüber dem Vorjahr. Grundlage der Auswertung sind Verkaufszahlen aus Kantinen. An der Spitze bleibt wie im Vorjahr Spaghetti Bolognese, gefolgt von Bami Goreng. Bundeskanzler Merz will der Ukraine einen besonderen Status innerhalb der Europäischen Union anbieten. Nach seinem Vorschlag könnte das Land schneller, enger an die EU angebunden werden, ohne sofort Vollmitglied zu werden. Geplant ist demnach eine stärkere Beteiligung an europäischen Institutionen, allerdings zunächst ohne vollständige Stimm- und Mitgliedsrechte. Hintergrund sind die Forderungen der Ukraine nach einem beschleunigten EU-Beitritt. Soweit der Blick auf die aktuellen Meldungen aus der Nachrichtenredaktion.
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3: Seht ihr, ihr Lieben, da bin ich auch schon wieder. War doch nicht lange hin. Ich habe mich echt beeilt, für euch wieder da zu sein. Und deshalb habe ich mir auch gleich gedacht, wir machen sofort weiter mit Musik. Und erstmal guten Morgen an diejenigen, die jetzt gerade erst eingeschaltet haben. Ingo, Ute, ich grüße euch beide. Ich hoffe, euch geht's gut. Und ich wünsche euch natürlich ein schönes Wochenende. So, lange Rede, kurzer Sinn. Wir fangen an mit Lamia Extra, wie immer. Und danach Teddy Swims.

Maspalomas, mal wieder erreichen uns Bilder vom vermüllten Zonen in Maspalomas. Diesmal ist es die Zone in der Calle Capricornio im nördlichen Bereich vom Campo Internacional. Dort befinden sich unter anderem auch die Bungalows Grimanesa. Seit einiger Zeit wird dort wohl kein Müll mehr abgeholt und die Tonnen laufen über. Auch sind die Straßenbereiche neben den Tonnen schon massiv zugemüllt. Anwohner haben sich schon mehrfach bei der Gemeinde San Bartolomé de Tirana beschwert. Sowohl per E-Mail als auch telefonisch wurden die Beschwerden vorgetragen. Auf die E-Mails wurde bisher überhaupt nicht reagiert. Die Comunidad-Verwaltung der Residencia Grimanesa hat es telefonisch versucht, wurde aber letztendlich auch nur abgewimmelt. Eine neue Firma sei für den Plastikmüll zuständig und würde sich darum kümmern. Bisher ist aber noch gar nichts passiert. Dies ist einige Wochen her. Wir sind natürlich auch gespannt, ob die Gemeinde sich irgendwann bewegen wird und die Steuerzahler der Zone nicht grundlos die Steuern zahlen lässt. Jedenfalls zeigt sich immer wieder, dass gerade bei Müllfragen die Gemeinde San Bartolomé de Tirana oft keine richtige Ordnung halten. Ja, wie es da weitergeht, und ich hoffe, da tut sich jetzt irgendwann mal was. Der Müll muss weg. Das ist auch nicht ansehbar. Überhaupt nicht schön.

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4: Oh, ist das geil, wenn man keine Wildumfänge mehr hat. Wildumfänge vor allem. Oh, Leute, ich habe noch zu wenig Kaffee. Wenn man endlich keine Wildumfälle mehr hat, so sagt's wenigstens der Postillon, weißt du?
5: Hallo und herzlich willkommen zu den Postillon Video News. Mehr als 240.000 Wildunfälle gibt es jährlich auf deutschen Straßen. Eine Ursache hierfür liegt in den klassischen lauten Autohupen, die auf Rehe, Hirsche und andere Tiere nicht immer den erwünschten Effekt haben. Eine neuartige Technologie soll in diesen Fällen nun Abhilfe schaffen.
6: Schon seit Jahren warnen Tierpsychologen davor, dass herkömmliche Hubgeräusche nicht dafür sorgen, Tiere von der Fahrbahn zu vertreiben. Im Gegenteil, meist bleiben sie sogar vor Schreck wie angewurzelt stehen und werden als Folge nicht selten überfahren. Ganz anders sei die Situation bei leisen Knacklauten und sanftem Rascheln, so die Wildexperten. Bei Waldspaziergängen habe sich gezeigt, dass Rehe und anderes Wild bereits beim leisesten Geräusch aus 2 Kilometer Entfernung sofort das Weite suchten. Es genüge oft schon das Knacken eines Zweiges, auf den man trete. Diese Erkenntnis wurde nun auch endlich auf Autos übertragen. Eine spezielle Zweithupe soll die scheuen Tiere mit einem leisen Knackgeräusch verscheuchen. Die Zweithupe wird bereits in allen neuen Fahrzeugmodellen serienmäßig verbaut.
5: Wer dagegen unbedingt einmal ein Reh von nahem sehen möchte, dem raten Tierpsychologen, laut schreiend und mit einer Taschenlampe blinkend im Wald auf sie zuzurennen. Erfahrungsgemäß bleiben die Tiere dann stehen und bewegen sich keinen Zentimeter von der Stelle.
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0: Jetzt, meine Lieben, habe ich mal einfach ein bisschen Bock zum, auf ein bisschen Liebe. Liebe, verstehst du, so halt ein bisschen romantischer. Da habe ich euch jetzt mitgebracht Apache 207, ein Lied für dich. Und natürlich auch Xavier Naidoo, auf die Liebe. Und dann kommen wir, es ist ja die Sommerzeit, da wird ja auch viel gegrillt. Kommen wir nochmal zu Helga und Marianne. Passt eigentlich immer Vegetarier zum Grillabend.
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0: Bist du da, Helga?
1: Ja, was denn los?
0: Also gestern war so ein schöner Tag.
1: Wieso?
0: Meine Familie war hier, wir haben gekriegt.
1: Das ist doch schön.
0: War es auch.
1: Was hast du gegessen?
0: Nichts.
1: Nichts, ne?
0: Ich kann ja nichts.
1: Ist so, du kannst ja nichts.
0: Das war einfach schön mit allem Mann.
1: Letzten Sonntag haben wir auch gegrillt.
0: Ja.
1: Mein Mann, Tante Holunder und Familie Klütens waren da.
0: Ja.
1: So, vor mir das krieg ich einen Anruf von Mutter Klütens.
0: Wieso, was wollte sie?
1: Wenn ich einkaufen gehe für den Grillabend, möchte ich doch bitte darauf achten, auch was ohne Fleisch zu holen.
0: Wieso?
1: Ihre Kinder seien Vegetarier.
0: Unglaublich.
1: Ist das nicht unglaublich, Marianne?
0: Ist eine Frechheit.
1: Da lad ich die zum Grillen ein.
0: Wieso eigentlich?
1: Weiß ich auch nicht. Passt nicht zu mir.
0: So, du hast sie eingeladen und...
1: Ich lad die ein und dann wollen die kein Fleisch essen beim Grillen.
0: Unhöflich.
1: Das ist respektlos, Marianne.
0: Es wird immer schlimmer.
1: Geht ja noch weiter.
0: Nee.
1: Das Schlimmste kommt ja noch.
0: Hör auf.
1: Bettina Klütens, die Vegetarierin, fragt, ob sie ihren Freund mitbringen darf.
0: Lass mich raten.
1: Ja?
0: Der war mal im Knast.
1: Schlimmer. Ist ein Veganer.
0: Finde ich nicht schlimm.
1: Wieso?
0: Nee, ich hab nichts gegen Ausländer.
1: Veganer
0: sind doch die Ureinwohner aus Indien, oder?
1: Marianne, Veganer sind Menschen, die nichts vom Tier essen.
0: Wie?
1: Kein Fleisch, keine Milchprodukte, kein Käse, keine Eier, gar nichts.
0: Wieso?
1: Ich weiß das doch auch nicht. Irgendwas Religiöses oder so muss das sein.
0: Jetzt sollst du so einen Grillabend vorbereiten mit zwei Vegetariern und einem Veganer.
1: Ich fahr los mit dem Fahrrad in den Supermarkt vom Bauer Töffel. Ich sag Wehmut, sag ich. Ich hab ein Problem.
0: Wie spannend.
1: Er sagt, was ist denn dein Problem, Helga? Ich sag, mein Problem sind zwei Vegetarier und ein Veganer.
0: Wahnsinn.
1: Der wusste nicht, was das ist. Da muss ich nach Hause mir selbst was einfallen lassen.
0: Und was hast du denn dann gemacht?
1: So, für die Vegetarier hatte ich noch einen Salat.
0: Ist doch gut.
1: Mit Schinkenwürfeln noch drin. Marianne, die waren da noch drin. Die pull ich da doch jetzt nicht raus.
0: Hätte ich auch nicht gemacht.
1: Ist doch auch respektlos dem Tier gegenüber.
0: Aber haben sie gegessen dann?
1: Nee, weil das tote Tier hat ja schon den Salat berührt. Deswegen können sie das nicht. Da haben alle eine Krawabbel oder was.
0: Und der Veganer?
1: Ja. Was willst du da machen?
0: Irgendwas Pflanzliches.
1: Ich gehe in den Garten. Da stellt sich mir schon die erste Frage. Nehme ich jetzt einen Teller, um das einzusammeln oder einen Biosack?
0: Ist auch nicht einfach.
1: Habe ich ein bisschen Rasen gemäht, paar Blumen abgepflückt, bisschen Erde mit reingemacht und das Ganze mit Öl verfeinert.
0: Hört sich doch gut an.
1: Ab in Thermomix, Stufe 4, 5 Sekunden verkleinern.
0: Ja.
1: So, und dann war das fertig.
0: Hat's ihm geschmeckt?
1: Hat alles aufgegessen, hat mich selbst gewundert.
0: War der denn, sag ich mal, für einen Veganer normal? Sprechen die Deutsch?
1: Der konnte ganz normal reden, Marianne. Ganz normaler Typ.
0: Und vom Aussehen so...
1: Bio. Ganz klar Bio. Und barfuß war er.
0: Barfuß?
1: Ja, an beiden Füßen barfuß.
0: Auch was Religiöses, oder?
1: Nun denk doch mal nach, Marianne. Der ist Veganer. Der läuft barfuß, damit er keine Käsefüße bekommt. Käse darf er nicht.
0: Nehmen die das so ernst?
1: Da sind die ganz...
0: Sind die eiskalt durch.
1: Da lassen die auch nicht mit sich reden.
0: Aber man hat ja gesehen, geht auch ohne Fleisch.
1: Geht auch mal ohne.
0: Ich esse ja auch weniger.
1: Ich auch. Kaum noch eigentlich.
0: Ist auch besser so.
1: Marianne, ich muss. Mein Mann hat Hunger.
0: Was gibt's denn?
1: Frikadellen mit Currywurst.
0: Gleich nicht.
1: Aber ist doch
0: die
1: lecker.
0: Wieso kannst du das jetzt schon wieder
1: nicht? Frikadellen mir doch immer was in Morgen und dann ist das von der Schwierigkeit.
0: Oder die Currywurst.
1: Krieg Arthrose von.
0: Jo, dann gute Besserung.
1: Dir auch.
0: Mock dat.
2: Oh Mann, die beiden sind einfach nur Knorke. Einfach nur Knorke. Wir kommen zur spanischen Musik. Einmal Tu Nombre und danach habe ich für euch Manuel Turizo.

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3: Jetzt heißt es wieder, meine Lieben, time to say goodbye, but I'm morgen wieder da. Ja, morgen müsst ihr einschalten von 11 bis 13 Uhr kanarischer Zeit, 12 bis 14 Uhr deutscher Zeit. Da gibt es das nächste Special zum Thema Blues. Ich freue mich drauf. Wie geht's heute weiter? 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
4: Im Studio Michael Mim. Die Europäische Kommission hat ihre Erwartungen für das Wirtschaftswachstum in Deutschland und der EU nach unten korrigiert. Für Deutschland rechnen die Konjunkturexperten im Jahr 2026 nur noch mit einem Wachstum von 0,6%, halb so viel wie zuvor prognostiziert. Auch für die Europäische Union insgesamt und die Eurozone wurden die Prognosen gesenkt. Als Grund gelten unter anderem gestiegene Energiepreise im Zusammenhang mit internationalen Konflikten. Bei der Hauptuntersuchung von Reise- und Linienbussen ist zuletzt fast jeder fünfte Bus durchgefallen. Nach Angaben des TÜV-Verbands wiesen rund 19% der geprüften Fahrzeuge erhebliche oder gefährliche Mängel auf. Damit ist die Mängelquote im Vergleich zu den Vorjahren deutlich gestiegen. Nur etwa 7 von 10 Bussen kamen ohne Beanstandungen durch die Prüfung. Der Verband spricht von einer alarmierenden Entwicklung. Der Präsident des Eigentümerverbands Haus und Grund, Warnecke, hat die Bundesregierung zu einer neuen Strategie beim Wohnungsbau aufgefordert. Statt staatlicher Ausweitung solle der Fokus stärker darauf liegen, private Bauherren zu unterstützen. Ziel sei es, den dringend benötigten Wohnraum schneller zu schaffen. Die Currywurst mit Pommes ist im aktuellen Gerichteranking wieder auf Platz 3 gelandet. Damit verbessert sich das Gericht um einen Rang gegenüber dem Vorjahr. Grundlage der Auswertung sind Verkaufszahlen aus Kantinen. An der Spitze bleibt wie im Vorjahr Spaghetti Bolognese, gefolgt von Bami Goreng. Bundeskanzler Merz will der Ukraine einen besonderen Status innerhalb der Europäischen Union anbieten. Nach seinem Vorschlag könnte das Land schneller, enger an die EU angebunden werden, ohne sofort Vollmitglied zu werden. Geplant ist demnach eine stärkere Beteiligung an europäischen Institutionen, allerdings zunächst ohne vollständige Stimm- und Mitgliedsrechte. Hintergrund sind die Forderungen der Ukraine nach einem beschleunigten EU-Beitritt. Soweit der Blick auf die aktuellen Meldungen aus der Nachrichtenredaktion.
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Hey, hey, hey, es ist pura Wiederzeit hier auf Mix Radio Gran Canaria. Wir haben Freitag, den 22. Mai 2026 und es ist fast schon Wochenende angebrochen. Wir haben es kurz nach 11 kanarische Zeit, kurz nach 12 bereits mitteleuropäische Zeit. Hier ist die Mini und ich begrüße euch ganz, ganz herzlich zu 2 Stunden pura Wiederfeeling. Juhu! Ja, es ist wunderbarer Freitag, das heißt kurz vorm Wochenende. Für euch heißt es natürlich auch bald Füße hochlegen. Falls ihr arbeiten müsst, drücke ich ganz, ganz doll die Daumen. Haltet durch, vielleicht seid ihr über einen Webplayer dabei von Deutschland, Österreich oder der Schweiz aus. Vielleicht seid ihr auch hier im Urlaub, genießt gerade so ein bisschen vielleicht noch den Vormittagsbrunch und lasst gerade das Frühstück so ein bisschen ausklingen. Überlegt euch jetzt, was ihr heute machen wollt, ob es an den Strand geht, ob ihr einen Ausflug plant oder. Und solange begleite ich euch hier gerne auf Mix Radio Gran Canaria unter 101.1 oder 104.8 FM. Schön, dass ihr dabei seid und ich hoffe, ihr seid jetzt schon hier am frühen Morgen direkt aus Renés Sendung jetzt reingerutscht ins pura Wiederfeeling und wurde schon gut entertained am Vormittag. Jetzt geht's weiter und ich denke mal, wir starten einfach mal direkt rein und heute geht's ein bisschen ums Thema Wochenende und natürlich aber auch wieder um ein Thema, was ich mir ausgedacht habe für die heutige Sendung, nämlich das Thema Farben. Und ja, auf Gran Canaria, da sind wir ja und da sind Farben nicht auch einfach nur Deko, sie gehören einfach eigentlich zur Identität der Insel, ne? Vom knallbunten Karneval, den wir neulich erst hatten, zur traditionellen Trachtenzeit, jetzt in San Fernando fängt ja hier die Fiesta an und ja, jede Farbe erzählt hier irgendwie so eine Geschichte, aber natürlich nicht nur auf Gran Canaria, sondern auch überall anders und deshalb dachte ich mir, wir reden halt einfach mal über das Thema Farben, ne? Aber hier auf den Kanaren muss man natürlich sagen, landschaftlich gesehen, da wirkt die Insel ja auch irgendwie schon wie eine Farbpalette. Jetzt gerade Gran Canaria, schwarzer Vulkanstein, der grüne Norden, die goldenen Dünen hier im Süden bei uns in Maspalomas und natürlich das knallblaue Meer. Und wir schauen uns heute mal die gesamte Farbpalette der Welt an. Und wir starten jetzt erstmal rein mit guter Laune und Jennifer Lopez, Let's Get Loud!

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1: Aranka singt Becky G. Und damit nochmal herzlich willkommen bei Pura Vida. Heute reden wir über das Thema Farben. Und das erste oder den ersten Impact, den ich mir jetzt rausgesucht habe, geht zum Thema Farben und Gefühle. Weil wir wissen natürlich alle, Farben beeinflussen tatsächlich unsere Stimmung. Und zwar auch stärker, als man denkt. Denn Studien aus der Farbpsychologie, die gibt es tatsächlich, haben rausgefunden, dass Blau zum Beispiel öfter als beruhigend wahrgenommen wird. Sowohl dunkles Blau als auch helles Blau. Rot dagegen wirkt zum Beispiel sehr aktivierend auf uns. Ne? Also zum Beispiel sind deshalb auch viele Sportstudios oft in Rot gehalten. Ne? Also man kennt es, dass schon irgendwie Farben auf jeden Fall einen Einfluss nehmen. Manche Social-Media-Apps zum Beispiel sind auch blau, weil blau auch vertrauensvoll wirkt und safe. Wir kennen es zum Beispiel jetzt von Facebook. Ne? Da ist es ja auch auf blau. Es ist schon interessant, wenn man sich das mal so genauer unter die Lupe nimmt. Ja, rot, ne? Sind wir wieder beim anderen Thema wiederum. Wirkt zum Beispiel auch bei Sale-Schildern, ne? Im Einzelhandel zum Beispiel wird es da genutzt, weil unser Gehirn darauf schneller reagiert und uns eben, ne, aktiviert und irgendwie wird man dadurch aufmerksamer und dann schlägt man vielleicht doch nochmal schneller zu. Ja, ganz schön gemein eigentlich, diese Tricks. Aber Fun Fact, in manchen Tests schmecken Menschen sogar heiße Schokolade aus einer orangefarbenen Tasse besser als aus einer weißen Tasse. What? Also das muss man sich erstmal vorstellen. Ne? Man denkt jetzt wahrscheinlich wieder selber, ja, ist gar nicht so. Aber ich finde selbst, aus manchen Gläsern oder anderen Tassen schmecken Getränke unterschiedlich, wenn ich jetzt drüber nachdenke. Und vielleicht hat es ja sogar was mit der Farbe zu tun. Man muss auch sagen, auch Sportteams natürlich beschäftigen sich mit Farben. Und auch da sagt die Farbpsychologie, Teams in Rot oder mit roten Trikots, die wirken einfach laut Studien auf Gegner oft dominanter und werden oft als sehr angriffslustiger wahrgenommen. Ja, total verrückt auch. Aber spannend muss man ja auch sagen, Farben wirken nicht auf alle Menschen gleich. Kulturen, Erfahrungen und auch Erinnerungen spielen natürlich mit rein, wie man Farben wahrnimmt. Also, sehr interessantes Thema. Wir werden heute noch ein bisschen mehr über Farben sprechen. Und vielleicht können wir jetzt mal über die Frage sprechen, welche Farbe mögt ihr denn am allerwenigsten? Schreibt uns das doch gerne mal bei Facebook oder bei Instagram in die Kommentare. Mixradio_FM bei Instagram und Mixradio Gran Canaria New Generation bei Facebook. Ich würde mich sehr darüber freuen. Ich glaube, bei mir ist es vielleicht tatsächlich sogar orange. Aber ich bin mir unsicher. Aber ich habe heute wieder ein paar Songs auch mitgebracht, die zum Thema Farben gehen. Und wir starten natürlich direkt mal rein mit Red Red Ryan. Ganz im Sinne des Wortes.

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Ja, ja, das ist auch euer Leben hier bei Pura Vida. Und gleich nach dem nächsten Song habe ich schon unsere Lokalnachrichten für euch. Wir schauen mal gerade gemeinsam rein, um was es da heute so geht. Also, was haben wir denn heute da so im Angebot? Ich schaue nochmal gerade. Oh, haben wir so heute schon die Lokalnachrichten? Da sind sie doch. Auf unserer Website mixradio.eu unter dem Reiter Lokalnachrichten findet ihr die schon. Was gibt's da? Wir haben ein Auftakt in San Fernando für die Fiesta. Die Pflegekräfte, die an einen Berufswechsel denken, ein Nachhaltigkeitsprojekt und Fest in Mogan und noch ein bisschen mehr. Bleibt also gerne dran und seid gespannt, was wir da für euch haben. Vorher habe ich jetzt Haus am See von Peter Fox noch für euch und dann geht's schon los.

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2: Oberster Gerichtshof kippt staatliches Register für Ferienwohnungen. Der spanische Oberste Gerichtshof hat Teile des staatlichen Registers für Ferienwohnungen aufgehoben. Die Richter sehen darin einen Eingriff in die Zuständigkeiten der autonomen Region. Damit bekommt auch die kanarische Regierung Rückenwind, die gegen das Dekret der Zentralregierung vorgegangen war. TSJC gibt grünes Licht für Projekt El Orneo. Das oberste Gericht der Kanaren hat einen weiteren Rechtsstreit um das geplante Gewerbegebiet El Orneo in San Bartolomé de Tirajana beendet. Damit fällt ein wichtiges Hindernis für das seit Jahren geplante Projekt weg. Vorgesehen sind ein Einkaufsbereich, zwei Schulen sowie 319 Wohnungen zwischen der Autobahn und dem Sonnenland. San Fernando – emotionaler Auftakt für der Patronatsfeste. Mit einer bewegenden Eröffnungsrede von Paula Rodriguez Atiles haben die Fiestas von San Fernando 2026 begonnen. Die bekannte Pädagogin erinnerte an die Geschichte von Maspalomas und San Fernando sowie an die Bedeutung von Tradition und familiären Werten. Besonders emotional war die Erinnerung an ihren verstorbenen Sohn, Noé Peña Rodriguez, eine der bekanntesten Persönlichkeiten der kanarischen Folklore. Pflegekräfte denken an Berufswechsel. Laut einer aktuellen Studie denken 4 von 10 Krankenschwestern auf den Kanaren darüber nach, ihren Beruf innerhalb der nächsten 10 Jahre aufzugeben. Rund 17% ziehen sogar einen Wechsel in den kommenden 2 Jahren in Betracht. Hauptgründe sind hohe Arbeitsbelastung und schwierige Bedingungen im Gesundheitswesen. Euromogan feiert Nachhaltigkeit und Europa. Mit einer großen Veranstaltung in Playa de Mogán hat die Gemeinde das EU-geförderte Nachhaltigkeitsprogramm Mar, Montaña y Cielo abgeschlossen. Insgesamt flossen rund 7,4 Millionen Euro aus europäischen Fördermitteln in nachhaltige Tourismus- und Infrastrukturprojekte. Beim Europatag Euromogán gab es außerdem Workshops, Musik, Gastronomie und Familienaktivitäten rund um Europa und Nachhaltigkeit. Das waren für euch unsere Lokalnachrichten heute am 22. Mai. Falls ihr das Ganze nochmal selber nachlesen wollt, wie gerade schon gesagt, www.mixradio.eu unter dem Reiter Lokalnachrichten. Da ist alles nochmal für euch aufgeschrieben und auch zum Nachlesen. Jetzt machen wir erstmal weiter mit ein bisschen Musik und ich habe jetzt erstmal noch einen ganz chilligen Track für euch. Ja, so ist auch der Titel, er verrät es quasi. Farruko und Manny Mali mit Chillax.

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Und das solltet ihr vielleicht auch mal öfter vorm Spiegel zu euch selber sagen, vor allem heute am Wochenende, um euch nochmal richtig ein gutes Gefühl zu geben, um nochmal reinzustarten. Freitag, Samstag, Sonntag, ganze 3 Tage habt ihr quasi jetzt frei. Also für viele natürlich nur ab Freitagnachmittag. Aber hey, das zählt auch noch als halber Tag. Von daher, und ein halber Tag ist fast ein ganzer Tag. So, und ihr wisst, jetzt bei Pura Vida, heute unser Thema Farben. Gerade haben wir ja schon ein bisschen darüber gesprochen, wie Farben so wahrgenommen werden und ja, was Farben eigentlich für einen machen, was die so aussagen in der Farbpsychologie. Aber Farben sind natürlich nicht nur ein Ding, sondern sind auch mittlerweile Teil der Popkultur, ja. Farben sind in Musik, in Film, in allen möglichen, in Fernsehserien fast überall versteckt und geben dann natürlich irgendwie auch, ja, spezielle Hinweise auf Sachen oder bedeuten irgendwas. Es gibt hunderte Songs mit Farben im Titel. Was weiß ich, von Purple Rain bis Red Red Wine, was wir gerade hatten. Yellow, ne? Yellow Submarine, Yellow von Coldplay und. Also da gibt's wirklich einige, die ich aufzählen könnte. Und ja, manche Künstler werden ja sogar sofort mit einer Farbe verbunden, ne? Zum Beispiel, was weiß ich, Pink ist jetzt eben nicht mehr nur eine Farbe, sondern auch ein Künstlername, ne? Green Day kennen wir alle. Und ja, auch da gibt's noch einige mehr Künstler, die man nennen könnte. Das ist schon eigentlich interessant. Und auch in Filmen werden Farben natürlich oft bewusst eingesetzt, um irgendwie speziell was auszudrücken oder um die Message vom Film ein bisschen besser rüberzubringen. Grün oder dunkel stehen natürlich auch immer, oder dunkelgrün vor allem, steht immer für irgendwie was Unheimliches. Auch lila ganz oft irgendwie bestimmt eingesetzt. Blau vielleicht eher für melancholische Szenen. Rot oder dunkelrot wird es oft, wenn es heiß wird, wenn die Liebe da ist, ne? Oder auch rosa für was Süßes, Babyblau zum Beispiel. Also auch sehr interessant. Auch natürlich weltberühmt in der Musik die rote Lederjacke von Michael Jackson in Thriller. Auch witziger Funfact, die sollte nämlich ursprünglich schwarz sein. Ja? Hätte gar keinen Wiedererkennungswert, dann würde man sich vielleicht eher weniger daran erinnern. Aber dieses spezielle Rot im Musikvideo, ja, da weiß eigentlich jeder sofort, was gemeint ist. Und natürlich auch Marken, ja, setzen bestimmt auf die Farben für ihren Wiedererkennungswert. Zum Beispiel, ne, wir kennen es alle, Coca-Cola Rot oder was weiß ich, Magenta bei der Telekom. Also es ist schon interessant, wie auch Marken da natürlich sich durch Farben speziell platzieren. Ja, laut Marketingstudien muss man auch sagen, entscheiden Menschen teilweise innerhalb von wenigen Sekunden anhand von den Farben, ob sie das Produkt oder die Marke mögen oder nicht. Und das kennt ihr wahrscheinlich auch alle. Manchmal steht man im Supermarkt vorm Regal und denkt so, ja, das sieht gut aus, das nehme ich. Oder, ah nee, das würde ich jetzt nicht nehmen, das sieht nicht ansprechend aus. Und oft macht man es eben an der Farbe auch abhängig. Natürlich auch am Preis, wir kennen es alle. Aber ja, die Farbe ist es meistens. Auch gerade, wenn man jetzt irgendwie Werbungen sieht oder so zum Beispiel, dann entscheidet man eben innerhalb dieser Sekunden, oh, das ist interessant, das Produkt würde ich mal probieren. Und dann erinnert man sich auch wieder aufgrund des Wiedererkennungswerts und der Farbe schneller an die Sachen, die man gesehen hat. Ja, interessant, interessant. Welcher Song fällt euch denn zum Beispiel ein, der eine Farbe im Titel hat? Könnt ihr euch mal überlegen und uns auch gerne schreiben. Ich habe tatsächlich mir jetzt auch wieder den Spaß gemacht und nochmal einen rausgesucht. Und zwar gibt es jetzt Green Door von Shaken Stevens.

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4: Im Studio Michael Mim. Die Europäische Kommission hat ihre Erwartungen für das Wirtschaftswachstum in Deutschland und der EU nach unten korrigiert. Für Deutschland rechnen die Konjunkturexperten im Jahr 2026 nur noch mit einem Wachstum von 0,6%, halb so viel wie zuvor prognostiziert. Auch für die Europäische Union insgesamt und die Eurozone wurden die Prognosen gesenkt. Als Grund gelten unter anderem gestiegene Energiepreise im Zusammenhang mit internationalen Konflikten. Bei der Hauptuntersuchung von Reise- und Linienbussen ist zuletzt fast jeder fünfte Bus durchgefallen. Nach Angaben des TÜV-Verbands wiesen rund 19% der geprüften Fahrzeuge erhebliche oder gefährliche Mängel auf. Damit ist die Mängelquote im Vergleich zu den Vorjahren deutlich gestiegen. Nur etwa 7 von 10 Bussen kamen ohne Beanstandungen durch die Prüfung. Der Verband spricht von einer alarmierenden Entwicklung. Der Präsident des Eigentümerverbands Haus und Grund, Warnecke, hat die Bundesregierung zu einer neuen Strategie beim Wohnungsbau aufgefordert. Statt staatlicher Ausweitung solle der Fokus stärker darauf liegen, private Bauherren zu unterstützen. Ziel sei es, den dringend benötigten Wohnraum schneller zu schaffen. Die Currywurst mit Pommes ist im aktuellen Gerichteranking wieder auf Platz 3 gelandet. Damit verbessert sich das Gericht um einen Rang gegenüber dem Vorjahr. Grundlage der Auswertung sind Verkaufszahlen aus Kantinen. An der Spitze bleibt wie im Vorjahr Spaghetti Bolognese, gefolgt von Bami Goreng. Bundeskanzler Merz will der Ukraine einen besonderen Status innerhalb der Europäischen Union anbieten. Nach seinem Vorschlag könnte das Land schneller, enger an die EU angebunden werden, ohne sofort Vollmitglied zu werden. Geplant ist demnach eine stärkere Beteiligung an europäischen Institutionen, allerdings zunächst ohne vollständige Stimm- und Mitgliedsrechte. Hintergrund sind die Forderungen der Ukraine nach einem beschleunigten EU-Beitritt. Soweit der Blick auf die aktuellen Meldungen aus der Nachrichtenredaktion.
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Post Malone, unser Postie mit Chemical. Und damit herzlich willkommen zur zweiten Stunde von Pura Vida. Es ist 12 Uhr kanarische Zeit, 13 Uhr mitteleuropäischer Zeit und es ist jetzt offiziell der Zenit des Tages überschritten. Weniger Zeit noch bis zum Wochenende und wunderbar, oder? Ich hoffe, die erste Stunde hat euch schon gut gefallen. Ein bisschen was zum Thema Farben haben wir ja heute schon gelernt. Vieles war mir selber auch nicht bewusst, dass ich das alles recherchiert habe. Und ich fand es interessant. Und interessant geht's natürlich auch weiter in der zweiten Stunde. Ich bringe euch jetzt noch bis 13 Uhr hier durch den Mittag. Also bis 14 Uhr für euch drüben in Deutschland, Österreich, der Schweiz oder wo auch immer. Aber ich hoffe, wie gesagt, die erste Stunde hat euch gefallen. Und es geht natürlich jetzt weiter mit guter Musik. Ich will gar nicht lang schnacken. Ihr wollt ja auch ein bisschen was hören, um nochmal richtig ins Wochenendfeeling reinzustarten. Und da gibt es doch keinen besseren Song, der mehr in die Tanzbeine geht, mehr in die Hüfte schwingen lässt als Peter Kent. Und it's a real good feeling.

Frankie Ruiz to Con L. Und damit sind wir wieder bei Pura, wieder hier bei Mix Radio Gran Canaria und einem kleinen neuen Themeninput. Wir haben schon über Farben in der Popkultur geredet, Farben, wie sie wirken in der Farbpsychologie. Und jetzt dachte ich mir, schauen wir doch mal auf Farben weltweit. Ja, vorhin habe ich ja schon gesagt, Gran Canaria ist für mich irgendwie auch so eine kleine Farbpalette von Dingen. Das blaue Meer, der schöne blaue Himmel, die grellen, weißen, gelben, goldgelben Dünen, könnte man schon fast sagen, der grüne Norden in allen erdenklichen Grüntönen. Ja, und irgendwie diese etwas, ja, schwarz gefärbten Strände teilweise an dem Sand. Also, es ist doch echt ein Traum. Aber Farben bedeuten natürlich weltweit komplett unterschiedliche Dinge. Zum Beispiel in manchen Ländern oder auch bei uns in Deutschland, da steht ja Weiß zum Beispiel oft für Hochzeiten. Eigentlich so für was sehr Reines, für was Positives. In einigen asiatischen Ländern dagegen steht Weiß für Trauer, also komplett konträr. Rot gilt zum Beispiel in China als Glücksfarbe und spielt gerade bei Festen oder bei Hochzeiten eine riesige Rolle. In anderen Kulturen ist Rot vielleicht gar nicht so bedeutend, aber dann gibt es ja auch noch zum Beispiel die Silvestertradition, ja, tatsächlich eine spanische, dass man an Silvester rote Unterwäsche tragen soll. Das bringt dann Glück für die Liebe im nächsten Jahr. Und ja, in vielen Ländern haben Farben natürlich auch politische Bedeutung, ganz unterschiedlich. Auch im Fußball oder bei den Nationalteams, da werden natürlich die Farben auch ganz emotional aufgeladen. Ne? Gerade jetzt zum Beispiel im Hinblick auf die WM, als die ganzen Trikots rauskamen mit den verschiedenen Farben, da wurde erstmal diskutiert, oh, finden wir das gut, das ist was für ein Design, was für Farbauswahlen, warum so. Aber ja, es gibt halt Kulturen, die auch sprachlich deutlich weniger Farbbegriffe nutzen als wir und trotzdem Farben komplett perfekt unterscheiden können. Forscher diskutieren natürlich auch bis heute, wie stark Sprache beeinflusst, wie wir Farben wahrnehmen. Ne? Also man sagt ja generell, jeder nimmt Farben auch selber nochmal anders wahr, aber wenn auch noch die Sprache Einfluss darauf nimmt, ist es ja auch nochmal ganz spannend. Und manche Farbtöne gelten in bestimmten Ländern auch als luxuriös, andere vielleicht eher als kitschig. Und da muss man einfach sagen, Farben sind einfach was, ja, Spezielles, was Besonderes und für jeden natürlich auch irgendwie, ja, die eigene individuelle Wahrnehmung, ob man sie jetzt mag oder nicht. Welche Farbe erinnert euch denn an euer Zuhause zum Beispiel, an eure Familie oder an eine bestimmte Person, die ihr lieb habt, ne? Ich denke manchmal auch so, oh ja, zum Beispiel meine Mama würde ich vielleicht mit, ja, so weiß oder mit beige verbinden, irgendwie mit so schönen, gemütlichen Farben. Mein Papa wäre vielleicht eher so einen roten, grün. Ja, vielleicht habt ihr ja sowas auch. Also könnt ihr uns auch gerne in die Kommentare schreiben. Vielleicht habt ihr auch eine Farbe, mit der ihr euch selber irgendwie assoziiert. Nur vielleicht eine Lieblingsfarbe oder so. Schreibt uns das gerne, mich würde es sehr interessieren. Und vorher habe ich mir natürlich wieder einen Track rausgesucht mit einer Farbe. Und da wir gerade schon über Hochzeit und über Weiß geredet haben, da darf natürlich unser Freund Billy Idol nicht fehlen mit White Wedding.

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Ein bisschen Country Vibes mit Trace Atkins und Badonkadonk. Und falls ihr euch jetzt fragt, was heißt Badonkadonk? Nein, es geht nicht um ein Geräusch. Badonkadonk ist eigentlich die US-amerikanische Bezeichnung für einen richtig schönen, knackigen, saftigen Po. Wow. Und deswegen Honky Tonk, Badonkadonk. Ja. Nur nochmal ein kleiner Fun-Fact am Rande. Aber jetzt habe ich nochmal ein abschließendes Thema zum Thema Farben für euch. Und zwar geht es jetzt nochmal ums Farbensehen und vor allem auch um die geheime Farbwelt, ja, der Tiere. Denn Tiere sehen die Welt komplett anders als wir Menschen, gerade in Bezug auf Farben. Viele Vögel zum Beispiel können UV-Licht wahrnehmen, also Farben, die für uns gar nicht sichtbar sind. Bedeutet zum Beispiel, ein schwarzer Rabe könnte für andere Vögel viel farbiger aussehen als für uns und vielleicht viel bunter. Und wir sehen das halt einfach gar nicht, weil wir die Farben nicht wahrnehmen können. Auch Bienen sehen auf Blumen richtige UV-Muster, also quasi so, ja, eingebaute Landebahnen quasi zu ihrer Nahrung. Und auch Hunde sehen zum Beispiel Farben, ja, aber deutlich eingeschränkter als wir Menschen, also eher so blau-gelb-lastig, also die können es nicht so gut unterscheiden. Ein Funfact noch aus dem Tierreich zum Beispiel, die Fangschreckenkrebse im Meer, die besitzen eins der komplexesten Farbsysteme überhaupt und können richtig gut sehen. Total interessant eigentlich, vielleicht auch gar nicht so blöd, weil im Meer ist es ja manchmal in den tieferen Regionen auch ziemlich dunkel und wenn die eben gut sehen können, dann können die auch ihre Beute besser sehen. Witzig, was sich die Natur dabei gedacht hat. Wissenschaftler glauben, dass manche Tiere Farbunterschiede erkennen können, die für Menschen komplett identisch aussehen. Also jetzt von Farben zum Beispiel. Also ein Rot, wo wir sagen würden, ja, das ist beides rot, würden sie vielleicht ganz anders wahrnehmen. Auch Rentiere sehen zum Beispiel UV-Licht. Praktisch eigentlich im Schnee und bei Polarlicht, weil gerade, wir kennen es ja auch, Schnee kann manchmal echt richtig blenden in den Augen, dass man Farben gar nicht mehr so gut wahrnehmen kann. Ja, wenn ihr einen Tag lang sehen könntet wie ein Tier, von denen vielleicht, die ich euch gerade mal aufgezählt habe, welches wäre es denn? Ich glaube, mich würde es schon mal interessieren, wie man als anderer Vogel einen Raben sieht. Vielleicht ist das ja eigentlich sogar eigentlich ein Regenbogenvogel, den wir eigentlich gar nicht so wahrnehmen. Man sieht einfach immer nur diesen schwarzen Raben, aber vielleicht sind die ja tatsächlich richtig bunt. Interessant auf jeden Fall, dass es auch im Tierreich da so Farbunterschiede gibt. Und ich dachte mir, um das Thema Farben jetzt für heute mal abzuschließen, spiele ich euch einfach, nachdem ich jetzt Green Door gespielt habe, White Wedding, Red Red Wine, dachte ich mir, ey, heute ging es doch um alle Farben. Und da sagt der gute Jason Derulo mit seinem Song Colors natürlich, ja, bei mir geht es einfach mal um alle Farben.

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0: Spaßsong Tipsy von Shabusi und der hat euch jetzt vielleicht auch ein bisschen schon ins Wochenendfeeling getrieben und vielleicht sogar ja auch an die Hotelbar, wo ihr heute auch mal ein bisschen tipsy unterwegs sein könnt, wer weiß. Oder vielleicht trefft ihr euch heute Abend ja auch auf einen schönen Wochenendabsacker mit Freunden. Vielleicht lässt es das Wetter ja sogar zu. Ich habe gehört, in Deutschland, da soll es auch schönes Wetter werden am Wochenende. Vielleicht kann man sich da ein bisschen in den Garten setzen oder mal draußen ins Restaurant und da schon mal ein kühles Blondes sich genehmigen. Aber wo ihr auch seid, ich wünsche euch ein richtig schönes Wochenende. Und mir bleiben jetzt die letzten 15 Minuten nur noch Zeit, euch ein bisschen Musik zu spielen. Und ich verabschiede mich jetzt schon mal von euch und gebe euch weiter, übergebe wieder heute das Mikrofonzepter an Ramona. Die sitzt hier schon. Hallöchen.
1: Hallihallo. Also ich muss sagen, der Song gerade, der hat wirklich so ein bisschen, der hat schon mal hier ein bisschen Pep ins Studio gebracht, könnte man sagen. Ne? Ich habe richtig Bock aufs Wochenende jetzt.
0: Oh ja, so sieht's aus. Schön, dass du hier bist. Was dürfen wir heute bei dir bei Fun in the Sun erwarten?
1: Genau, bevor wir ins Wochenende reinstarten, habe ich natürlich auch sehr viel Bock auf Fun in the Sun. Wie sollte es anders sein? Und heute ist natürlich Freitag und das bedeutet doch bei Fun in the Sun Charts Freitag. Ich habe euch wieder die Top 5 eines Jahres mitgebracht und wir sind mittlerweile im Jahr 1998. Boah. Das ist ein besonderes Jahr, könnte man sagen. Ist nämlich mein Geburtsjahr.
0: Yeah! Hatte ich einen Song überrascht, der jetzt dabei ist? Wo du sagst, das hätte ich gar nicht erwartet. Oder einen, den du wiedererkannt hast vielleicht?
1: Ja, tatsächlich. Ich will ja immer nicht zu viel verraten. Deswegen
0: keine
1: ich,
0: Titel.
1: Genau, drop ich jetzt hier keinen Titel. Aber ich sag mal so, die 90er bleiben sich treu. Es ist wieder viel Love-Song dabei.
0: Ja, da werde ich mal reinhören. Da bin ich sehr, sehr gespannt. Bleibt auf jeden Fall gerne dran, wenn ihr die Charts von 1998 nicht verpassen wollt. Ich kann es euch nur raten, weil das macht immer sehr viel Spaß, die Freitags-Chart-Show. Und ich wünsche euch ein richtig schönes Wochenende. Macht euch eine angenehme Zeit. Bleibt hier gerne weiter, um Fun in the Sun zu haben und dann richtig gut gelaunt ins Wochenende zu starten. Ich schicke euch jetzt raus, gleich mit Crow und davor noch Aceres, wieder Planner. Ein richtig schöner Song, um das Wochenende einläuten zu lassen. Bis dann, bis Montag und adios.

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4: Die Meldungen mit Michael Miem. Die italienische Finanzpolizei ist mit einer groß angelegten Aktion gegen illegales Streaming vorgegangen. Dabei gab es mehr als 100 Durchsuchungen. Außerdem gerieten rund 1000 Nutzer sogenannter Piratenabos ins Visier der Ermittler. Betroffen sind nach Behördenangaben illegale Zugänge zu kostenpflichtigen Angeboten bekannter Streamingdienste. Die Ermittlungen dauern an. Nach dem tödlichen Hauseinsturz in Görlitz hat die Polizei ihre Untersuchungen am Unglücksort zunächst unterbrochen. Grund ist akute Einsturzgefahr durch bewegliche Teile der beschädigten Giebelwände. Einsatzkräfte konnten nach Angaben der Behörden rechtzeitig in Sicherheit gebracht werden. Nun soll die Gefahrenstelle gesichert werden, damit die Ermittlungen fortgesetzt werden können. Bei dem Unglück waren 3 Menschen ums Leben gekommen. Familien in Deutschland sollen ab 2027 beim Kindergeld entlastet werden. Nach den Plänen der Bundesregierung soll die Leistung künftig automatisch ausgezahlt werden, ohne dass Eltern dafür einen gesonderten Antrag stellen müssen. Finanzminister Klingbeil kündigte im Bundestag an, Bürokratie abzubauen und die Auszahlung schneller zu machen. Die Regelung soll langfristig für alle in Deutschland geborenen Kinder gelten. Die Stimmung in der deutschen Wirtschaft hat sich im Mai etwas verbessert. Das IFO-Geschäftsklima legte nach mehreren Rückgängen um 0,4% leicht zu. Vor allem im Dienstleistungsbereich bewerteten Unternehmen ihre Lage positiver. Trotz der Erholung bleibt die wirtschaftliche Entwicklung in Deutschland insgesamt jedoch verhalten. Der deutsche Außenhandel mit den USA hat im ersten Quartal spürbar an Dynamik verloren. Zwar exportierte Deutschland weiterhin mehr Waren in die Vereinigten Staaten als umgekehrt importiert wurden, doch der Überschuss fiel deutlich geringer aus als im Vorjahreszeitraum. Nach Angaben des Statistischen Bundesamts ging er um rund ein Drittel zurück. Als Grund gelten unter anderem höhere US-Zölle auf Autoimporte aus Europa. Soweit der Blick auf die aktuellen Meldungen aus der Nachrichtenredaktion.
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Auf meiner Insel in der Sonne, hallihallo, auf Mix Radio Gran Canaria 101.1 und 104.8. Es ist Freitag, der 22. Mai und es ist 13.02 Uhr. Ich liebe es immer noch, dass sich das reimt. Ich heiße euch herzlich willkommen bei Fun in the Sun. Ich bin Ramona, ich freue mich, dass ihr am Start seid, dass ich euch hier ganz smooth jetzt die nächsten zwei Stunden noch ja in diesen Freitagnachmittag begleiten darf bei euch, wenn ihr vielleicht vom europäischen Festland zuhört. Dann ist es sogar schon 14 Uhr. Ja, der Freitag ist fast geschafft, der Arbeitstag. Das Wochenende ist quasi schon da und wir sind hier am Freitag bei Fun in the Sun immer im Charts-Freitag. Wie sollte es anders sein? Auch heute sind wir voll drin. Ich darf euch die Top 5 eines Jahres vorstellen. Und wir sind mittlerweile in einem ganz besonderen Jahr, zumindest für mich. Und zwar sind wir im Jahr 1998 angelangt, mein Geburtsjahr. Und da schauen wir doch einfach mal rein, was war denn eigentlich sonst noch so los, außer natürlich, meine Geburt, sehr wichtig. Was war noch so los im 1998? Und zwar, ganz spannend finde ich, dass im Jahr 98 Google tatsächlich gegründet wurde. Da kann man sich natürlich vorstellen, ich hatte die letzten Freitage schon immer so ein bisschen erzählt, natürlich in den 90ern. Das Internet wurde von Jahr zu Jahr massentauglicher und natürlich mit der Gründung von Google kann man sich vorstellen, da war dann wirklich so, ja, das Internet irgendwie angekommen in der Mitte der Gesellschaft, wie man so schön sagt. Auch Napster, wer das noch kennt, wurde in dem Jahr gegründet. Das war so eine, ja, legendäre Musiktauschbörse, kann man so sagen. Und damit wurde das digitale MP3-Alter so eingeleitet. Auch der DVD-Player kam 1998 auf den Markt, also so medientechnisch gesehen 98, krasses Jahr auf jeden Fall. Schauen wir doch mal rein, was war denn eigentlich musikalisch so los? Na, da werden wir heute auf jeden Fall nochmal auch durch die Charts natürlich mehr erfahren, aber generell die britische Popwelle war auch natürlich, hatte ich letzte Woche 97 auch schon erzählt, zieht sich auch durch 98 durch natürlich, also war immer noch präsent der Britpop zum Beispiel natürlich mit Bands wie Oasis oder den Spice Girls. Auch Titanic hat das Jahr 98 weiterhin beeinflusst und der Soundtrack von Celine Dion, My Heart Will Go On, ganz wichtiger Song in diesem Jahr. Ja, in Deutschland tatsächlich gewann die Techno-Szene weiter an Bedeutung, also besonders so die Rave- und Clubkultur war 98 ganz schön im Kommen. Wir schauen nochmal rein in das Thema Sport, weil da gab es auch ein großes Ereignis im Jahr 98, war natürlich die Fußball-WM in Frankreich. Und ja, wer sich erinnert, vielleicht Frankreich konnte die Heim-WM im eigenen Land dann sogar gewinnen. Riesiges Ding natürlich im Finale gegen Brasilien. Und ja, 98 hat auch tatsächlich so Anime und Manga immer mehr, ja, international an Bekanntheit gewonnen, sage ich mal so. Zum Beispiel Pokémon hat da so ein bisschen die globale Welle geritten, wie man so sagt. Ja, jetzt habe ich euch mal einen kleinen Überblick gegeben über das Jahr 98. Jetzt sind wir doch schon voll drin. Wir fühlen es, also ich fühle es auf jeden Fall. Bevor wir starten mit den Charts, hören wir hier doch erstmal einen brandneuen Song. Und zwar fühlen wir den europäischen Sommer. Wir fühlen den Eurosummer mit Sarah Larsson und Shakira.

This feels like Euro Summer. Also ich fühle mich hier auf dieser wunderbaren Insel Gran Canaria, fühle ich mich schon seit geraumer Zeit wie der Euro Summer. Aber wenn ich so das Wetter mir anschaue in der Heimat, in Deutschland, Österreich oder der Schweiz, da geht's ja auch langsam los mit Euro Summer. Das freut mich sehr für euch. Falls ihr von dort zuhört, dann genießt das sonnige Wochenende. Wir sind mittendrin im Charts Freitag bei Fun in the Sun mit Ramona und wir starten jetzt doch endlich mal rein. Wir sind im Jahr 1998. Wir schauen uns die Top 5 Billboard Charts des Jahres 98 an. Und wir starten rein mit Platz 5. Ich will euch nicht länger auf die Folter spannen. Platz 5 des Jahres 98 war How Do I Live von Leanne Rimes. Ja, das Lied ist natürlich eine emotionale Liebesballade, wie der Titel schon vermuten lässt. Und die Lyrics auch. Sie singt unter anderem How Do I Live Without You? I Want to Know How Do I Breathe Without You? If You Ever Go. Also übersetzt, wie lebe ich ohne dich? Ich muss es wissen, wie atme ich ohne dich, wenn du gehen solltest? Also wirklich sehr deep wieder einmal. Die 90er enttäuschen uns nicht. How Do I Live war einer der erfolgreichsten Songs der 90er. Der blieb extrem lange auch in den Billboard-Charts. Vielleicht liegt es auch daran, dass es auch noch eine andere Version von Trisha Yearwood gab, also die natürlich auch sehr, wie gesagt, sehr bekannt war. Das Lied stammt auch eigentlich aus einem Film, wurde für den Film Con Air geschrieben und ja, hat dadurch wahrscheinlich auch zusätzlich an Popularität gewonnen. Leanne Rimes war auch noch sehr jung, als der Song veröffentlicht wurde, also auch quasi für sie so ein Breakthrough-Moment in jungen Jahren. Auch heute wird der Song besonders noch bei Hochzeiten und ja, Liebesfilmen sozusagen gespielt, weil natürlich dieser Vibe, diese Liebesballaden immer, die reißen uns doch mit, wie sollte es anders sein? Ja, die Ballade, wie gesagt, machte Leanne Rimes weltweit bekannt und wir hören doch jetzt einfach mal rein How Do I Live von Leanne Rimes.

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Das waren Mick zu MacLeod und Marco mit Nachts wach. Vielleicht habt ihr auch Pläne für dieses anstehende Wochenende, wo ihr auch ein bisschen nachts wach bleiben wollt. Ich wünsche euch auf jeden Fall viel Spaß dabei, falls das so ist. Und ansonsten machen wir so lange mal hier weiter mit dem Charts-Freitag. Wir schauen uns jeden Freitag ein Jahr an. Wir werfen einen kleinen Blick in die Vergangenheit, musikalisch gesehen, und schauen uns die Top 5 Billboard-Charts des Jahres an. Wir sind heute im Jahr 1998 und wir haben schon Platz 5 gehört, das war Leanne Rimes mit How Do I Live, und jetzt geht's doch gleich mal fröhlich und frisch und frei weiter, und zwar mit Platz 4, das ist Truly Madly Deeply von Savage Garden gewesen. Der Song also von diesem australischen Duo Savage Garden. Der Song kombiniert Pop mit ruhigem Soft Rock. Der Titel lässt auch wieder mal vermuten, Truly Madly Deeply, also ist wieder mal in die Richtung Liebesballade einzuordnen. Die Lyrics lassen das auch vermuten. I'll be your dream, I'll be your wish, I'll be your fantasy. Also ich bin dein Traum, ich bin dein Wunsch, ich bin deine Fantasie. Also die Person sagt sozusagen, oder die Lyrics sagt, ja, ich will basically alles für dich.

dann kann man das auch gut transportieren, denke ich mal. Und genau das werden wir jetzt mal schauen, ob er das geschafft hat. Wir hören rein in Truly, Madly, Deeply, Platz 4 von 1998. Let's go!

Das war Savage Garden mit Truly Madly Deeply hier auf Mix Radio Gran Canaria. Es ist 13.28 Uhr kanarische Zeit, gleich 13:30 hier bei uns auf Gran Canaria. Und das bedeutet, nach dem nächsten Song haben wir schon wieder die Lokalnachrichten für euch. Wir schauen mal rein, worum es da

dann gleich gehen wird. Und zwar hat der oberste Gerichtshof eine Entscheidung getroffen zum staatlichen Register für die Ferienwohnungen auf Gran Canaria. Der emotionale Auftakt des Patronatsfests in San Fernando hat stattgefunden und es wird auch noch darum gehen, um die Krise im Pflegeberuf auf den Kanaren. Wenn euch das interessiert, dann bleibt doch dran, weil nach dem nächsten Song haben wir mehr dazu.

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1: Es ist 13.33 Uhr, ihr hört Mix Radio Gran Canaria und hier kommen die Lokalnachrichten. Der oberste Gerichtshof kippt staatliches Register für Ferienwohnungen. Der spanische oberste Gerichtshof hat Teile des staatlichen Registers für Ferienwohnungen aufgehoben. Die Richter sehen darin einen Eingriff in die Zuständigkeiten der autonomen Regionen. Damit bekommt auch die kanarische Regierung Rückenwind, die gegen das Dekret der Zentralregierung vorgegangen war. TSJC gibt grünes Licht für Projekt El Hornillo. Das oberste Gericht der Kanaren hat einen weiteren Rechtsstreit um das geplante Gewerbegebiet El Hornillo in San Bartolomé de Tirajana beendet. Damit fällt ein wichtiges Hindernis für das seit Jahren geplante Projekt weg. Vorgesehen sind ein Einkaufsbereich, zwei Schulen sowie 319 Wohnungen zwischen der Autobahn und Sonnenland. Emotionaler Auftakt des Patronatsfests in San Fernando. Mit einer bewegenden Eröffnungsrede von Paula Rodriguez Ateis haben die Fiestas von San Fernando 2026 begonnen. Die bekannte Pädagogin erinnerte an die Geschichte von Maspalomas und San Fernando sowie an die Bedeutung von Traditionen und familiären Werten. Besonders emotional war die Erinnerung an ihren verstorbenen Sohn Noé Peña Rodriguez, eine bekannte Persönlichkeit der kanarischen Folklore. Viele Pflegekräfte denken an Berufswechsel. Laut einer aktuellen Studie denken 4 von 10 Krankenschwestern auf den Kanaren darüber nach, ihren Beruf innerhalb der nächsten 10 Jahre aufzugeben. Rund 17% ziehen sogar einen Wechsel in den kommenden 2 Jahren in Betracht. Hauptgründe sind hohe Arbeitsbelastung und schwierige Bedingungen im Gesundheitswesen. Mogán investiert über 550.000 Euro in Straßensanierung. Die Gemeinde Mogán modernisiert derzeit mehrere Straßen im historischen Ortskern. Neben neuem Asphalt werden Gehwege verbreitert, neue Bäume gepflanzt sowie Beleuchtung und Versorgungsleitungen erneuert. Nach den Patronatsfesten soll zudem ein neuer Kreisverkehr an der GC 200 entstehen, um den Verkehr besser zu regeln. Euromogán feiert Nachhaltigkeit und Europa. Mit einer großen Veranstaltung in Playa de Mogán hat die Gemeinde das EU-geförderte Nachhaltigkeitsprogramm Mar, Montaña y Cielo abgeschlossen. Insgesamt flossen rund 7,4 Millionen Euro aus europäischen Fördermitteln in nachhaltige Tourismus- und Infrastrukturprojekte. Beim Europatag Euromogán gab es außerdem Workshops, Musik, Gastronomie und Familienaktivitäten rund um Europa und Nachhaltigkeit. Das waren unsere Lokalnachrichten. Die gibt's wie immer auch zum Nachlesen auf www.mixradio.eu unter dem Reiter Lokalnachrichten. Und hier geht's jetzt weiter mit Wir sind Helden und Aurélie.

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Mit Sag mir, was ich nicht weiß, hier am Freitag, den 22. Mai um 13.46 Uhr. Ihr hört Fun in the Sun. Ich bin Ramona. Ich freue mich, dass ihr am Start seid. Und ja, Freitag heißt bei mir bei Fun in the Sun immer Charts Freitag. Wir schauen in die Vergangenheit. Wir werfen einen kleinen Blick jeweils auf die Charts, auf die Top 5 Billboard Charts eines Jahres. Und wir sind mittlerweile schon angekommen im Jahr 1998. Wir haben schon Platz 5, wir haben schon Platz 4 gehört. Und ihr wisst, was das jetzt bedeutet. Wir klettern langsam aufs Treppchen. Wir vergeben die Bronzemedaille. Und ich will euch nicht länger auf die Folter spannen. Platz 3 im Jahr 1998 war You're Still the One von Shania Twain. Das Lied verbindet Country und Popmusik, war einer der größten Country-Pop-Hits der 90er. Und das Lied machte Shania Twain auch, ja, durch diese Mischung aus Country und Pop auch außerhalb der Country-Szene weltberühmt. You're Still the One blieb 42 Wochen. Lasst euch das mal auf der Zunge zergehen. Das Jahr hat, glaube ich, 52. Also blieb 42 Wochen in den Charts, fast das ganze Jahr. Also ein Banger, wie sollte es anders sein, handelt von einer langen und starken Liebe. You're Still the One, wie der Titel schon verrät. Ja, du bist immer noch der eine. Sie singt auch unter anderem Looks Like We Made It. Look How Far We've Come, My Baby. Also übersetzt, ja, schau, wir haben es geschafft, schau, wie weit wir gekommen sind, mein Baby. Also, ja, die 90er, die sind doch einfach nur voll von Liebe. Es ist doch wunderbar. Das Paar hat also quasi, sie beschreibt, wie das sie und ihr damaliger Partner quasi schwierige Zeiten und Zweifel überstanden haben und trotzdem immer noch zusammen sind. Also es ist eine wunderbare Liebesgeschichte, aber ironischerweise muss man leider sagen, ließ sich Shania später von dem Mann scheiden, für den sie den Song geschrieben hat. Deshalb hat sie mal gesagt, dass es ihr auch jahrelang schwer fiel, ihn live zu singen, aber trotzdem betrachten natürlich heute viele Leute den Song noch weiterhin als romantischen Klassiker. Und er wird tatsächlich auch extrem oft als so Hochzeitssong und First Dance Song benutzt. Also das heißt, viele Paare, ja, tanzen dazu ihren ersten gemeinsamen Tanz als verheiratetes Paar. Ist doch irgendwie trotz der eigenen Geschichte von Shania ein schönes Outcome, sage ich mal so. Das Musikvideo zeigt Shania Twain auch in eleganten weißen Outfits, also so ein bisschen Hochzeitsthematik ist da irgendwie auch vertreten. Der Song hat auch 2 Grammys gewonnen, darunter Best Country Song. Ich bin ja ein Country-Fan und deswegen freue ich mich jetzt. Wir hören rein in You're Still the One von Shania Twain.

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5: Die Meldungen mit Michael Miem. Die italienische Finanzpolizei ist mit einer groß angelegten Aktion gegen illegales Streaming vorgegangen. Dabei gab es mehr als 100 Durchsuchungen. Außerdem gerieten rund 1000 Nutzer sogenannter Piratenabos ins Visier der Ermittler. Betroffen sind nach Behördenangaben illegale Zugänge zu kostenpflichtigen Angeboten bekannter Streamingdienste. Die Ermittlungen dauern an. Nach dem tödlichen Hauseinsturz in Görlitz hat die Polizei ihre Untersuchungen am Unglücksort zunächst unterbrochen. Grund ist akute Einsturzgefahr durch bewegliche Teile der beschädigten Giebelwände. Einsatzkräfte konnten nach Angaben der Behörden rechtzeitig in Sicherheit gebracht werden. Nun soll die Gefahrenstelle gesichert werden, damit die Ermittlungen fortgesetzt werden können. Bei dem Unglück waren 3 Menschen ums Leben gekommen. Familien in Deutschland sollen ab 2027 beim Kindergeld entlastet werden. Nach den Plänen der Bundesregierung soll die Leistung künftig automatisch ausgezahlt werden, ohne dass Eltern dafür einen gesonderten Antrag stellen müssen. Finanzminister Klingbeil kündigte im Bundestag an, Bürokratie abzubauen und die Auszahlung schneller zu machen. Die Regelung soll langfristig für alle in Deutschland geborenen Kinder gelten. Die Stimmung in der deutschen Wirtschaft hat sich im Mai etwas verbessert. Das IFO-Geschäftsklima legte nach mehreren Rückgängen um 0,4% leicht zu. Vor allem im Dienstleistungsbereich bewerteten Unternehmen ihre Lage positiver. Trotz der Erholung bleibt die wirtschaftliche Entwicklung in Deutschland insgesamt jedoch verhalten. Der deutsche Außenhandel mit den USA hat im ersten Quartal spürbar an Dynamik verloren. Zwar exportierte Deutschland weiterhin mehr Waren in die Vereinigten Staaten als umgekehrt importiert wurden, doch der Überschuss fiel deutlich geringer aus als im Vorjahreszeitraum. Nach Angaben des Statistischen Bundesamts ging er um rund ein Drittel zurück. Als Grund gelten unter anderem höhere US-Zölle auf Autoimporte aus Europa. Soweit der Blick auf die aktuellen Meldungen aus der Nachrichtenredaktion.

0: Das war Irreplaceable, aber in der spanischen Version hier auf Mix Radio Gran Canaria. Es ist Freitag, der 22. Mai und es ist genau 14 Uhr jetzt hier kanarische Zeit, 15 Uhr, falls ihr von Deutschland, Österreich oder der Schweiz zuhört über unseren Webplayer auf www.mixradio.eu. Ja, es ist 14 Uhr. Ich darf euch ganz herzlich willkommen heißen zur zweiten Stunde von Fun in the Sun. Ich bin Ramona und ich freue mich, dass ihr immer noch am Start seid und dass ich euch hier durch diesen wunderschönen Freitagnachmittag begleiten darf mit meiner Stimme und meiner Musik. Und Freitag bedeutet bei Fun in the Sun Chartsfreitag, genau, wir schauen uns jeden Freitag ein Jahr an. Wir werfen einen Blick in die Vergangenheit und heute sind wir mittendrin im Jahr 1998. Wir haben schon die Plätze 5, 4 und 3 gehört. Das heißt, jetzt wird es mal langsam spannend hier. Also es ist natürlich die ganze Zeit schon spannend, aber jetzt geht es mal hier ums Ganze, wie man so schön sagt. Wir gehen zum Platz 2 des Jahres 1998 und das war The Boy Is Mine von Brandy and Monica. Also ein Duett von Brandy und Monica und wie der Titel schon vermuten lässt, natürlich in dem Lied streiten zwei Frauen um denselben Mann. The Boy Is Mine, der Junge oder der Mann ist meiner. Der Song war 13 Wochen auf Platz 1 der Billboard Hot 100, hat sich dann, wie gesagt, im Jahr 98 insgesamt gerechnet auf Platz 2 eingeordnet. Ja, war der größte Hit beider Sängerinnen, also sowohl Brandy als auch Monica und auch das Musikvideo, das war natürlich in den 90ern immer noch ein größeres Thema mit Musik, Fernsehen wie MTV und Viva. Das Musikvideo wurde sehr, sehr bekannt auf MTV. Der Song gewann auch einen Grammy. Unter anderem deswegen, weil, ja, also natürlich nicht den Grammy, aber der Song ist unter anderem deswegen so bekannt, weil viele Fans auch damals glaubten, Brandy und Monica würden sich wirklich nicht mögen und natürlich, die Leute lieben doch Drama. Genau dieses Gerücht, dass die beiden wirklich Streit haben, machte den Song natürlich noch größer. War übrigens inspiriert von dem Song von Michael Jackson und Paul McCartney, The Girl Is Mine. Also da haben sie sich mal, ja, was abgeschaut. The Boy Is Mine wurde also einer der wichtigsten R&B-Songs der 90er, verkaufte sich millionenfach weltweit und gehörte auch 1998 zu den Songs, der am meisten gespielt wurde im Radio. Und dann schauen wir doch mal, ob man den jetzt immer noch im Radio spielen kann. Wir hören einfach mal rein. The Boy Is Mine von Brandy and Monica.
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Rafaga mit Mentirosa. Ihr hört Mix Radio Gran Canaria, ihr hört Fun in the Sun. Ich bin Ramona und ich freue mich, dass ihr am Start seid zu meinem Charts-Freitag. Ich darf euch hier heute die Top 5 des Jahres 1998 vorstellen. Wer schon länger dabei ist, der weiß jetzt, dass wir schon langsam uns dem Ende der Top 5 nähern. Also wir haben schon die Platz 5, 4, 3, 2 gehört. Da hatten wir einiges dabei, vor allem viel Liebe, viel Drama auch mit zum Beispiel The Boy Is Mine, der Junge gehört mir. Und jetzt natürlich endlich verleihen wir mal hier die Goldmedaille. Wir sind oben angekommen auf dem Treppchen. Der erste Platz der Billboard Charts 1998 war Too Close von der R&B-Gruppe Next. Wie der Titel schon sagt, too close bedeutet natürlich übersetzt zu nah. Ja, da kann man sich doch fast denken, der Song geht ein bisschen um, ja, Nähe. Wie sollte es anders sein? Der Song beschreibt, um genau zu sein, eine sehr körperliche, sehr intime Situation beim Tanzen im Club. Also der Sänger sagt ganz eindeutig, er wird durch die Nähe der Frau erregt. Also der Refrain sagt, um genau zu sein, Baby, when we're grinding, I get excited. Also ja, Baby, wenn wir so eng aneinander tanzen, werde ich total erregt. Also ja, der Text sorgte tatsächlich auch wegen seiner sexuellen Anspielungen für Diskussionen. Aber als das dann so ein bisschen aufkam, diese Diskussionen, da war es schon zu spät. Da war der Song sozusagen schon ein ja kompletter angekommener Hit. Der Song gilt heute als einer der ikonischsten Dirty but Radio-Friendly R&B-Songs der 90er. Ja, es wurde auch unter anderem natürlich durch den eingängigen Refrain überhaupt bekannt und viele Radiosänger-Sender spielten den Song nonstop im Frühjahr 98. Also ganz lustig finde ich eigentlich. Und ja, die Gruppe Next wurde durch genau diesen Song ein bisschen provozieren. Ja, wurde die Gruppe weltweit bekannt. Und wir hören doch jetzt einfach mal rein. Wir hören Too Close von Next.

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1: Online kaufen wir ein und online können wir auch spielen. Wenn der online gekaufte Toaster kaputt geht, gibt es in der EU das Recht auf Reparatur. Doch beim Spielen kann der Spaß vorbei sein, wenn der Herausgeber die Leitung kappt. Das ist die absichtliche Verkürzung der Lebensdauer von Produkten und sollte auf dem EU-Binnenmarkt keinen Platz haben, sagt die Vorsitzende des Ausschusses für den Binnenmarkt und Verbraucherschutz im EU-Parlament, Anna Cavazzini. Ich hoffe daher und appelliere nachdrücklich an die EU-Kommission, eine Lösung zu erarbeiten, die sicherstellt, dass das spezifische Modell der Lizenzvergabe auch für Gamer das gleiche Maß an Verbraucherschutz gewährleistet. Eine Lösung, die ein unvorhersehbares und willkürliches Ende des Spielvergnügens verhindert. Stop Destroying Video Games, sagt eine europäische Bürgerinitiative. Die Initiative fordert, dass Herausgeber, die Videospiele in der EU verkaufen oder lizenzieren, verpflichtet werden, diese Videospiele in einem funktionalen, spielbaren Zustand zu belassen. Und über 1 Million Menschen unterstützen die Forderung. Im EU-Parlament hat jetzt auch der Vorsitzende des Rechtsausschusses, Ilhan Küçük, gefordert, Verbraucherschutz in der digitalen Welt muss sein, aber auch der Schutz der Kreativen. Wir müssen auch anerkennen, dass Publisher, insbesondere kleine Start-ups, auf nachhaltige Geschäftsmodelle angewiesen sind, um weiterhin kreativ tätig sein zu können. Häufig haben sie mit steigenden Kosten, fragmentierten Märkten und den Risiken der Piraterie zu kämpfen. Bei unserer Anhörung haben sich mehrere Prioritäten herauskristallisiert. Erstens ein fairer Zugang für die Spieler, einhergehend mit verstärkten Transparenz und Informationspflichten gegenüber den Verbrauchern. Zweitens Schutz für die Publisher. Drittens klare Regeln für den Erhalt von Spielen sowie für die Erarbeitung entsprechender Lösungen. Viertens gleiche Wettbewerbsbedingungen für alle Marktteilnehmer. Die Antwort der EU-Kommission wird bis Ende Juli erwartet.

Das war Rihanna mit Take a Bow hier am Freitag, den 22. Mai 2026. Es ist 14.36 Uhr. Wenn ihr vom europäischen Festland von Deutschland, Österreich oder der Schweiz zuhört, dann ist es schon 15.36 Uhr, fast schon Feierabendzeit, fast schon Wochenendezeit an diesem Freitag. Ich wünsche euch, dass ihr euer Wochenende super nutzt. Denn ich glaube, ich bin mir sogar sicher, das Wetter in Deutschland, Österreich und der Schweiz wird dieses Wochenende wunderschön. Ich freue mich für euch und wir schauen nochmal genauer rein, wie das Wetter wird. Wir schauen nach Deutschland. Heute ist es in Deutschland in der Nordosthälfte noch etwas wolkig, ansonsten sonnig und trocken. Die Höchsttemperaturen liegen zwischen 20 und 28 Grad. In der Nacht zum Samstag ist es weiterhin gering bewölkt oder klar, je nachdem, wo wir hinschauen. Die Tiefstwerte liegen in der Nacht zum Samstag zwischen 14 und 7 Grad. Wir schauen einmal genauer nach Hamburg in den Norden. Dort wechseln sich ebenfalls Wolken und Sonne heute ab. Das Thermometer klettert auf 23 Grad. In der Nacht gibt es keinerlei Wolken bei einer Temperatur von 14 Grad. Wir schauen nach Österreich. Dort gibt es ebenfalls einen Mix aus Sonne und ganz kleinen vereinzelten Wolken. In den Alpen gibt es zwar vereinzelt kurze Schauer, aber nicht zu viele. Meist bleibt es trocken. Die Temperaturen steigen auch hier auf 20 bis 28 Grad, also richtig schön warm. In der Nacht zum Samstag fällt das Thermometer auf 8 Grad in Österreich. Wir schauen genauer rein nach Österreich, nach St. Pölten. Dort ist es leicht bewölkt heute bei Temperaturen von 17 bis 23 Grad. In der Nacht sind Teile des Himmels mit kleinen Wolken bedeckt bei Tiefstwerten von 12 Grad. Und wir schauen zu guter Letzt noch in die Schweiz. Dort gibt es ebenfalls größtenteils viel Sonne. Nur lediglich über den Bergen bilden sich nachmittags wenige kleine Wolken. Die Temperaturen erreichen im Unterengadin 25, im Oberengadin 20 Grad. Sonst sind es 25 bis 28 Grad. In der Nacht ist mit Tiefstwerten von 8 Grad zu rechnen. Wir schauen auch hier nochmal genauer in eine Stadt rein. Wir schauen nach Baden. In Baden im Aargau scheint am Tag die Sonne bei Werten von 9 bis zu 26 Grad. In der Nacht gibt es auch hier einen wolkenlosen Himmel bei Tiefsttemperaturen von 9 Grad.

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Das war Bad Bunny für euch. Ihr hört Mix Radio Gran Canaria. Es ist Freitag, der 22. Mai. Es ist 14.48 Uhr und ich schaue jetzt mal gemeinsam mit euch noch auf das Wetter hier auf der Insel. Wir schauen nach Mogan hier auf Gran Canaria. Dort gibt es heute einen Mix aus Sonne und Wolken. Die Temperaturen liegen zwischen 21 und 25 Grad. In der Nacht ziehen Wolkenfelder durch den Himmel bei Werten von 19 Grad. Die Wassertemperatur beträgt kuschelige 20 Grad. Die Sonne geht unter um 20.48 Uhr und geht am Samstagmorgen um 7.09 Uhr wieder auf. Die nächste Flut ist nachher um 18.35 Uhr. Die nächste Ebbe dann in der Nacht um 1.13 Uhr. Und die nächste Flut dann wieder Samstag früh um 7.29 Uhr. Solltet ihr heute noch einen Notfall haben, habe ich noch die Notfallapotheken in der Region für euch. In San Bartolomé de Tirajana ist das heute die Don Sebastian Alejandro Sanchez Santana in der Calle Cuba 43. Das ist in El Tablero in Maspalomas. Die Notfallapotheke in Mogán ist die Don Luis Suárez Blanco in der Calle Vieira y Clavijo Nummer 30 in Aguineguín. Und die Notfallapotheke in Santa Lucía de Tirajana ist die Doña María del Carmen del Moral Fabelo in der Avenida del Atlántico 285 in Doctoral. Die Notfallapotheken haben wie immer von heute 9 Uhr bis morgen früh 9 Uhr für euch auf. Und wem das jetzt zu schnell ging, der kann das natürlich nochmal nachlesen auf unserer Website unter www.mixradio.eu.

0: Das war Loreen mit Tattoo für euch hier auf Mix Radio Gran Canaria. Es ist Freitag, der 22. Mai und es ist 14.53 Uhr hier kanarische Zeit, 15.53 Uhr schon, falls ihr vom europäischen Festland zuhört. Und ja, ihr wisst wahrscheinlich, was das bedeutet. Ja, es ist gleich 15:55 hier kanarische Zeit. Das heißt, meine Zeit für heute, meine Zeit für diese Woche bei Fun in the Sun nähert sich jetzt in ganz großen Schritten dem Ende, genau. Ich werde jetzt mich auch in großen Schritten ins Wochenende begeben und ich wünsche euch einfach nur ein schönes Wochenende, wenn ihr hier auf der Insel unterwegs seid. Dann genießt den Urlaub, habt eine super Zeit und viel mehr bleibt mir gar nicht zu sagen, außer dass ihr auch dranbleiben könnt, denn es geht natürlich immer weiter bei Mix Radio. 18 bis 20 Uhr die Spätschicht mit Musik ins perfekte Wochenende mit Michael. Bleibt auch einfach dran am Wochenende. Und sonst schaltet auch nächste Woche wieder ein, wenn es dann von 11 bis 13 Uhr wieder heißt Fun in the Sun mit mir, Ramona. Ich wünsche euch ein schönes verlängertes Wochenende, wenn ihr zuhört, von Deutschland. Und ansonsten, ja, geht's hier jetzt erstmal weiter. Ich spiele euch noch 2, 3 Songs, aber erstmal kommt noch ein bisschen Werbung und ich sag schönes Wochenende. Bis dann!
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2: Die Meldungen mit Michaemi. Die italienische Finanzpolizei ist mit einer groß angelegten Aktion gegen illegales Streaming vorgegangen. Dabei gab es mehr als 100 Durchsuchungen. Außerdem gerieten rund 1000 Nutzer sogenannter Piratenabos ins Visier der Ermittler. Betroffen sind nach Behördenangaben illegale Zugänge zu kostenpflichtigen Angeboten bekannter Streamingdienste. Die Ermittlungen dauern an. Nach dem tödlichen Hauseinsturz in Görlitz hat die Polizei ihre Untersuchungen am Unglücksort zunächst unterbrochen. Grund ist akute Einsturzgefahr durch bewegliche Teile der beschädigten Giebelwände. Einsatzkräfte konnten nach Angaben der Behörden rechtzeitig in Sicherheit gebracht werden. Nun soll die Gefahrenstelle gesichert werden, damit die Ermittlungen fortgesetzt werden können. Bei dem Unglück waren 3 Menschen ums Leben gekommen. Familien in Deutschland sollen ab 2027 beim Kindergeld entlastet werden. Nach den Plänen der Bundesregierung soll die Leistung künftig automatisch ausgezahlt werden, ohne dass Eltern dafür einen gesonderten Antrag stellen müssen. Finanzminister Klingbeil kündigte im Bundestag an, Bürokratie abzubauen und die Auszahlung schneller zu machen. Die Regelung soll langfristig für alle in Deutschland geborenen Kinder gelten. Die Stimmung in der deutschen Wirtschaft hat sich im Mai etwas verbessert. Das IFO-Geschäftsklima legte nach mehreren Rückgängen um 0,4% leicht zu. Vor allem im Dienstleistungsbereich bewerteten Unternehmen ihre Lage positiver. Trotz der Erholung bleibt die wirtschaftliche Entwicklung in Deutschland insgesamt jedoch verhalten. Der deutsche Außenhandel mit den USA hat im ersten Quartal spürbar an Dynamik verloren. Zwar exportierte Deutschland weiterhin mehr Waren in die Vereinigten Staaten als umgekehrt importiert wurden, doch der Überschuss fiel deutlich geringer aus als im Vorjahreszeitraum. Nach Angaben des Statistischen Bundesamts ging er um rund ein Drittel zurück. Als Grund gelten unter anderem höhere US-Zölle auf Autoimporte aus Europa. Soweit der Blick auf die aktuellen Meldungen aus der Nachrichtenredaktion.

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5: Die Meldungen mit Michael Miem. Die italienische Finanzpolizei ist mit einer groß angelegten Aktion gegen illegales Streaming vorgegangen. Dabei gab es mehr als 100 Durchsuchungen. Außerdem gerieten rund 1000 Nutzer sogenannter Piratenabos ins Visier der Ermittler. Betroffen sind nach Behördenangaben illegale Zugänge zu kostenpflichtigen Angeboten bekannter Streamingdienste. Die Ermittlungen dauern an. Nach dem tödlichen Hauseinsturz in Görlitz hat die Polizei ihre Untersuchungen am Unglücksort zunächst unterbrochen. Grund ist akute Einsturzgefahr durch bewegliche Teile der beschädigten Giebelwände. Einsatzkräfte konnten nach Angaben der Behörden rechtzeitig in Sicherheit gebracht werden. Nun soll die Gefahrenstelle gesichert werden, damit die Ermittlungen fortgesetzt werden können. Bei dem Unglück waren 3 Menschen ums Leben gekommen. Familien in Deutschland sollen ab 2027 beim Kindergeld entlastet werden. Nach den Plänen der Bundesregierung soll die Leistung künftig automatisch ausgezahlt werden, ohne dass Eltern dafür einen gesonderten Antrag stellen müssen. Finanzminister Klingbeil kündigte im Bundestag an, Bürokratie abzubauen und die Auszahlung schneller zu machen. Die Regelung soll langfristig für alle in Deutschland geborenen Kinder gelten. Die Stimmung in der deutschen Wirtschaft hat sich im Mai etwas verbessert. Das IFO-Geschäftsklima legte nach mehreren Rückgängen um 0,4% leicht zu. Vor allem im Dienstleistungsbereich bewerteten Unternehmen ihre Lage positiver. Trotz der Erholung bleibt die wirtschaftliche Entwicklung in Deutschland insgesamt jedoch verhalten. Der deutsche Außenhandel mit den USA hat im 1. Quartal spürbar an Dynamik verloren. Zwar exportierte Deutschland weiterhin mehr Waren in die Vereinigten Staaten als umgekehrt importiert wurden, doch der Überschuss fiel deutlich geringer aus als im Vorjahreszeitraum. Nach Angaben des Statistischen Bundesamts ging er um rund 1/3 zurück. Als Grund gelten unter anderem höhere US-Zölle auf Autoimporte aus Europa. Soweit der Blick auf die aktuellen Meldungen aus der Nachrichtenredaktion.
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4: Die Meldungen mit Michael Miem. Die italienische Finanzpolizei ist mit einer groß angelegten Aktion gegen illegales Streaming vorgegangen. Dabei gab es mehr als 100 Durchsuchungen. Außerdem gerieten rund 1000 Nutzer sogenannter Piratenabos ins Visier der Ermittler. Betroffen sind nach Behördenangaben illegale Zugänge zu kostenpflichtigen Angeboten bekannter Streamingdienste. Die Ermittlungen dauern an. Nach dem tödlichen Hauseinsturz in Görlitz hat die Polizei ihre Untersuchungen am Unglücksort zunächst unterbrochen. Grund ist akute Einsturzgefahr durch bewegliche Teile der beschädigten Giebelwände. Einsatzkräfte konnten nach Angaben der Behörden rechtzeitig in Sicherheit gebracht werden. Nun soll die Gefahrenstelle gesichert werden, damit die Ermittlungen fortgesetzt werden können. Bei dem Unglück waren 3 Menschen ums Leben gekommen. Familien in Deutschland sollen ab 2027 beim Kindergeld entlastet werden. Nach den Plänen der Bundesregierung soll die Leistung künftig automatisch ausgezahlt werden, ohne dass Eltern dafür einen gesonderten Antrag stellen müssen. Finanzminister Klingbeil kündigte im Bundestag an, Bürokratie abzubauen und die Auszahlung schneller zu machen. Die Regelung soll langfristig für alle in Deutschland geborenen Kinder gelten. Die Stimmung in der deutschen Wirtschaft hat sich im Mai etwas verbessert. Das IFO-Geschäftsklima legte nach mehreren Rückgängen um 0,4% leicht zu. Vor allem im Dienstleistungsbereich bewerteten Unternehmen ihre Lage positiver. Trotz der Erholung bleibt die wirtschaftliche Entwicklung in Deutschland insgesamt jedoch verhalten. Der deutsche Außenhandel mit den USA hat im ersten Quartal spürbar an Dynamik verloren. Zwar exportierte Deutschland weiterhin mehr Waren in die Vereinigten Staaten als umgekehrt importiert wurden, doch der Überschuss fiel deutlich geringer aus als im Vorjahreszeitraum. Nach Angaben des Statistischen Bundesamts ging er um rund ein Drittel zurück. Als Grund gelten unter anderem höhere US-Zölle auf Autoimporte aus Europa. Soweit der Blick auf die aktuellen Meldungen aus der Nachrichtenredaktion.
5: Mathematik klingt in meinen Ohren so. 3 Kamele laufen bei 43 Grad durch die Wüste. 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
1: Online kaufen wir ein und online können wir auch spielen. Wenn der online gekaufte Toaster kaputt geht, gibt es in der EU das Recht auf Reparatur. Doch beim Spielen kann der Spaß vorbei sein, wenn der Herausgeber die Leitung kappt. Das ist die absichtliche Verkürzung der Lebensdauer von Produkten und sollte auf dem EU-Binnenmarkt keinen Platz haben, sagt die Vorsitzende des Ausschusses für den Binnenmarkt und Verbraucherschutz im EU-Parlament, Anna Cavazzini. Ich hoffe daher und appelliere nachdrücklich an die EU-Kommission, eine Lösung zu erarbeiten, die sicherstellt, dass das spezifische Modell der Lizenzvergabe auch für Gamer das gleiche Maß an Verbraucherschutz gewährleistet. Eine Lösung, die ein unvorhersehbares und willkürliches Ende des Spielvergnügens verhindert. Stop Destroying Video Games, sagt eine europäische Bürgerinitiative. Die Initiative fordert, dass Herausgeber, die Videospiele in der EU verkaufen oder lizenzieren, verpflichtet werden, diese Videospiele in einem funktionalen, spielbaren Zustand zu belassen. Und über 1 Million Menschen unterstützen die Forderung. Im EU-Parlament hat jetzt auch der Vorsitzende des Rechtsausschusses, Ilhan Küçük, gefordert, Verbraucherschutz in der digitalen Welt muss sein, aber auch der Schutz der Kreativen. Wir müssen auch anerkennen, dass Publisher, insbesondere kleine Start-ups, auf nachhaltige Geschäftsmodelle angewiesen sind, um weiterhin kreativ tätig sein zu können. Häufig haben sie mit steigenden Kosten, fragmentierten Märkten und den Risiken der Piraterie zu kämpfen. Bei unserer Anhörung haben sich mehrere Prioritäten herauskristallisiert. Erstens ein fairer Zugang für die Spieler, einhergehend mit verstärkten Transparenz- und Informationspflichten gegenüber den Verbrauchern. Zweitens Schutz für die Publisher. Drittens klare Regeln für den Erhalt von Spielen sowie für die Erarbeitung entsprechender Lösungen. Viertens gleiche Wettbewerbsbedingungen für alle Marktteilnehmer. Die Antwort der EU-Kommission wird bis Ende Juli erwartet.

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1: So einen schönen guten Abend heute hier am Freitag, den 22.05.2026. Warum hat das hier jetzt gerade gepfiffen? Egal, das ist jetzt eine kleine Übernahme. Ich klaue mir einfach schon das Mikrofon. Ich bin der Michael, ich bin gleich mit euch für euch da, für die Spätschicht. Aber ich habe noch was Tolles Neues und das möchte ich ganz gern spielen, bevor es anfängt. Und zwar ist das von Calcha Candela. Calcha Candela, die coolen Jungs, haben heute den neuen Titel Adrenalin rausgebracht.

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4: Die Meldungen mit Michael Miem. Die italienische Finanzpolizei ist mit einer groß angelegten Aktion gegen illegales Streaming vorgegangen. Dabei gab es mehr als 100 Durchsuchungen. Außerdem gerieten rund 1000 Nutzer sogenannter Piratenabos ins Visier der Ermittler. Betroffen sind nach Behördenangaben illegale Zugänge zu kostenpflichtigen Angeboten bekannter Streamingdienste. Die Ermittlungen dauern an. Nach dem tödlichen Hauseinsturz in Görlitz hat die Polizei ihre Untersuchungen am Unglücksort zunächst unterbrochen. Grund ist akute Einsturzgefahr durch bewegliche Teile der beschädigten Giebelwände. Einsatzkräfte konnten nach Angaben der Behörden rechtzeitig in Sicherheit gebracht werden. Nun soll die Gefahrenstelle gesichert werden, damit die Ermittlungen fortgesetzt werden können. Bei dem Unglück waren 3 Menschen ums Leben gekommen. Familien in Deutschland sollen ab 2027 beim Kindergeld entlastet werden. Nach den Plänen der Bundesregierung soll die Leistung künftig automatisch ausgezahlt werden, ohne dass Eltern dafür einen gesonderten Antrag stellen müssen. Finanzminister Klingbeil kündigte im Bundestag an, Bürokratie abzubauen und die Auszahlung schneller zu machen. Die Regelung soll langfristig für alle in Deutschland geborenen Kinder gelten. Die Stimmung in der deutschen Wirtschaft hat sich im Mai etwas verbessert. Das IFO-Geschäftsklima legte nach mehreren Rückgängen um 0,4% leicht zu. Vor allem im Dienstleistungsbereich bewerteten Unternehmen ihre Lage positiver. Trotz der Erholung bleibt die wirtschaftliche Entwicklung in Deutschland insgesamt jedoch verhalten. Der deutsche Außenhandel mit den USA hat im ersten Quartal spürbar an Dynamik verloren. Zwar exportierte Deutschland weiterhin mehr Waren in die Vereinigten Staaten als umgekehrt importiert wurden, doch der Überschuss fiel deutlich geringer aus als im Vorjahreszeitraum. Nach Angaben des Statistischen Bundesamts ging er um rund ein Drittel zurück. Als Grund gelten unter anderem höhere US-Zölle auf Autoimporte aus Europa. Soweit der Blick auf die aktuellen Meldungen aus der Nachrichtenredaktion.

Zu Mix Radio Gran Canaria heute am Freitag, dem 22.05.2026. Es ist 18 Uhr und eine Minute und ihr hört die Spätschicht. Mein Name ist Michael und ich präsentiere euch hier jeden Freitag von 18 bis 20 Uhr das Allerneueste aus Electro, Dance und House. Und so gibt es auch heute wieder den Partyfreitag hier auf Mix Radio Gran Canaria. 3. eben hörtet ihr, wie üblich, meinen Prince-Song am Anfang. Das war Prince mit For the Tears in Your Eyes aus dem Album The Hits, The B-Sides. Ja, und ich habe wieder richtig schöne Songs für euch rausgesucht heute an diesem Freitagabend. Lasst euch überraschen.

So, wir starten mal wieder mit einem spanischen Song. Das hatte ich lange nicht mehr. Er ist auch nicht ganz spanisch, er ist halb englisch, halb spanisch, aber immerhin etwas spanisch dabei. Und zwar ist das 26 zusammen mit Amal Nema und Moochild und dem neuen Titel Bésame Lento.

das war Amal Neemah zusammen mit 26 und Besame Lento. Es geht weiter mit Story of My, nein, nicht Story of My Life, Sonny Fodera und Libyanka und Let Me Be in Your Arms.

Ja, das war Story of My Life von James, von James Poole, J-A-Y-C und Kim. Jetzt geht's weiter mit Ketama und Comes and Goes. Und übrigens, alle meine Titel sind heute neu erschienen.

Ihr hört Mixradio Gran Canaria mit der Spätschicht in der 185. Ausgabe heute am Freitag, dem 22.05. Das ist eure Partynacht hier auf Mixradio Gran Canaria. Mein Name ist Michael und ich präsentiere euch hier das Neueste aus Electro Dance und House. Und das war gerade Ketama mit Comes and Goes. Und Ketama ist auf Tour. Die könnt ihr am 29. Mai in Belfast sehen und am 30. Mai in Dublin. Und es geht weiter mit Solardo und Forever.

Ein sehr cooler neuer Titel von Solado, Forever war das. Und es geht weiter mit George Smaddles und den House Gospel Choir. Und der Titel heißt Angels.

Ja, wieder ein heißer Freitag, nicht nur hier im Studio, sondern auch die Musik, die nach draußen schallt. Das war George Smeddles und der House Gospel Choir und der neue Titel Angels. Auch der nächste Titel ist mega cool, das ist Kish mit Truth.

Ja, und das war dann Kish mit Truth. Der nächste Titel, den ich hier für euch vorbereitet habe heute Abend, ist von Mo Black und heißt You Are Not Alone.

0: Ja, ein sehr cooler Titel. Das war Mo Black mit Agoria und Simone Blasé und der Titel You Are Not Alone. So, einen gibt's noch vor der Werbung und zwar wird das wieder einmal Swimming Paul sein. Swimming Paul, also das Alter Ego von Fred Again. Und der Titel heißt Good Girl und ist wieder mega.
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0: Ja, das war das Alter Ego von Fred Again, nämlich Swimming Paul zusammen mit Bo Neptune, der neue Titel Good Girl. Und merkt euch, wann immer Swimming Paul draufsteht, ist garantiert ein cooler Titel drin. Ich gebe erstmal kurz ab an die Werbung. Bleibt dran, ich bin gleich wieder für euch da mit neuer, geiler Musik.
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0: So, und hier geht's weiter mit Frankie Wah und Jill und Down For You. Ihr hört immer noch die 185. Ausgabe der Spätschicht hier auf Mixradio Gran Canaria.

Ja, sehr cool. Das war Frankie Ward zusammen mit Jill und Down For You. Es geht weiter mit Weeds und What I Might Do hier auf Mixradio Gran Canaria.

Mein Name ist Michael und das ist die Spätschicht. Heute in der 185. Ausgabe das Neueste, das Allerneueste aus Electro, Dance und House. Das war Weeds mit What I Might Do. Und als nächstes habe ich für euch einen weiteren neuen Titel, nämlich Ross T. mit Bass Gets You Moving.

Ja, und das war Ross T mit Bars Gets You Moving. Und jetzt werden wir ein kleines bisschen, naja, ich möchte jetzt nicht sagen ruhiger, aber ja, vielleicht doch ein bisschen. Ein mega cooler Titel möchte ich euch ganz, ganz doll ans Herz legen. Von Eliza Rose zusammen mit Cass Is Dead. Und der Titel heißt Pingers und ist wirklich mega genial.

Ja, das war der mega coole Titel von Eliza Rose zusammen mit Cass's Dad und der hieß Pingers. Es geht weiter mit RM47, Mart und Relay und auch ein mega cooler Titel, aber jetzt definitiv etwas ruhiger und der heißt Honestly.

Ja, ihr hört Mix Radio Gran Canaria mit der 185. Ausgabe der Spätschicht. Mein Name ist Michael und ich präsentiere euch hier wie jeden Freitag das Neueste, das Allerneueste aus Electro, Dance und House. Das war aus dem neuen Album Cyber von RM47 der Titel, jetzt ist der Titel weg, der Titel Honestly. So, und bevor wir in die Werbung und in die Nachrichten gehen, habe ich noch mal einen für euch, der ist von Monty Kiddo und heißt Going Up.

Ja, Monty Kiddo mit Going Up. Monty Kiddo kommt aus Chicago und ist auch in den USA, deswegen auf Tour. Also sollte sich jemand da zufällig aufhalten oder demnächst hinfliegen. Monty Kiddo könnt ihr sehen am 31. Mai in Miami. Oder am 26. Juli in Denver. Ich muss jetzt an dieser Stelle erstmal abgeben an die Werbung und an die Nachrichten. Das war schon wieder die erste Stunde der Spätschicht heute am Freitagabend. Das ist das Neueste, das Allerneueste aus Electro Dance und House. Mein Name ist Michael und wir hören uns gleich wieder nach den Nachrichten. Schaltet nicht um, das lohnt sich nicht. Es geht gleich weiter mit heißer Musik.

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4: Die Meldungen mit Michael Miem. Die italienische Finanzpolizei ist mit einer groß angelegten Aktion gegen illegales Streaming vorgegangen. Dabei gab es mehr als 100 Durchsuchungen. Außerdem gerieten rund 1000 Nutzer sogenannter Piratenabos ins Visier der Ermittler. Betroffen sind nach Behördenangaben illegale Zugänge zu kostenpflichtigen Angeboten bekannter Streamingdienste. Die Ermittlungen dauern an. Nach dem tödlichen Hauseinsturz in Görlitz hat die Polizei ihre Untersuchungen am Unglücksort zunächst unterbrochen. Grund ist akute Einsturzgefahr durch bewegliche Teile der beschädigten Giebelwände. Einsatzkräfte konnten nach Angaben der Behörden rechtzeitig in Sicherheit gebracht werden. Nun soll die Gefahrenstelle gesichert werden, damit die Ermittlungen fortgesetzt werden können. Bei dem Unglück waren 3 Menschen ums Leben gekommen. Familien in Deutschland sollen ab 2027 beim Kindergeld entlastet werden. Nach den Plänen der Bundesregierung soll die Leistung künftig automatisch ausgezahlt werden, ohne dass Eltern dafür einen gesonderten Antrag stellen müssen. Finanzminister Klingbeil kündigte im Bundestag an, Bürokratie abzubauen und die Auszahlung schneller zu machen. Die Regelung soll langfristig für alle in Deutschland geborenen Kinder gelten. Die Stimmung in der deutschen Wirtschaft hat sich im Mai etwas verbessert. Das IFO-Geschäftsklima legte nach mehreren Rückgängen um 0,4% leicht zu. Vor allem im Dienstleistungsbereich bewerteten Unternehmen ihre Lage positiver. Trotz der Erholung bleibt die wirtschaftliche Entwicklung in Deutschland insgesamt jedoch verhalten. Der deutsche Außenhandel mit den USA hat im ersten Quartal spürbar an Dynamik verloren. Zwar exportierte Deutschland weiterhin mehr Waren in die Vereinigten Staaten als umgekehrt importiert wurden, doch der Überschuss fiel deutlich geringer aus als im Vorjahreszeitraum. Nach Angaben des Statistischen Bundesamts ging er um rund ein Drittel zurück. Als Grund gelten unter anderem höhere US-Zölle auf Autoimporte aus Europa. Soweit der Blick auf die aktuellen Meldungen aus der Nachrichtenredaktion.
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So, und da bin ich auch schon wieder. Das ist die 185. Ausgabe der Spätschicht. Ihr hört Steve Buck mit Let's Work. Und in dieser zweiten Stunde habe ich wieder viel, viel coole Musik für euch. Etwas leicht, etwas progressiver. Aber nicht schlechter als die erste Stunde.

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Und denkt dran, jeden Freitagabend gibt es hier meine heiße Sendung. 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

Ja, und ich bin schon seit vielen, vielen Jahren wirklich eine Art Fan. Ja gut, Fan ist übertrieben, aber ich höre die Sachen von Steve Buck wirklich sehr, sehr gerne. Ja, das hier ist sein allerneuester Titel, Let's Work. Und denkt dran, der hat auch ganz, ganz viele andere coole Sachen. Schaut einfach mal nach, Steve Buck. Let's Work.

So, und jetzt kommen wir zu meinem Tipp der Woche, zu meinem Pick des Abends. Und der ist heute aus Berlin. Berlin, ich grüße dir. Ich habe die beiden noch in Erinnerung aus der Zeit der Love Parade. Da haben sie richtig, richtig, richtig coole Musik gehabt. Und zwar habe ich heute meinen Tipp der Woche für euch. Lexi und Kay Paul, die haben einen neuen Titel rausgebracht. Und ich freue mich ungemein und grüße damit auch ganz herzlich meine Frau, die nämlich aus Berlin kommt. Liebe Grüße an Sonja mit Lexi und Kay Paul und dem niegelnagelneuen Titel My Head. Mein Tipp des Abends, mein Pick der Woche.

Ja, diese zwei gehören absolut zu meinen All-Time Electric Favorites. Das war Lexi und Kate Paul mit My Head, mein Tipp der Woche, mein Pick des Abends. Aber auch der jetzige Titel ist richtig cool. Das ist Hugel zusammen mit Imael Angel und Ultranate. Und der Titel heißt Moving to the Sun und ist auch richtig stark.

Ja, mega cooler Titel von Hugel, Imail, Angel oder Angel und Ultranate, Moving to the Sun. Es geht weiter mit Midland und Without Pause.

Ach, und an dieser Stelle nochmal einen kleinen Hinweis, einen kleinen Nachtrag zu meinem Tipp der Woche zu Lexi und Kay Paul. Die sind übrigens auch auf Tour und in einigen Städten in Deutschland zu sehen. Unter anderem am 7. Juni könnt ihr in Dresden zu Lexi und Kay Paul gehen. Am 20. Juni sind sie in Kelbra im Kiffhäuser und am 25. Juli zum Beispiel in Meuselwitz, wo auch immer das ist. Alle Meuselwitzer bitte jetzt um Entschuldigung, aber ich weiß nicht, wo es ist. Ah, und am 28. Juni sind sie auch in Mannheim. Lexi und Kay Paul am Sonntag, dem 28. Juni in Mannheim.

Ihr hört Mix Radio Gran Canaria heute am 22.05.2026. Das ist die 185. Ausgabe der Spätschicht mit dem neuesten, dem allerneuesten aus Electro Dance und House. Ihr hört gerade Midland mit Without Pause. Midland kommt aus London. Und Midland ist auch auf Tour, unter anderem am 29. Mai in Liverpool. So, und ich mache an dieser Stelle weiter mit Carlosim und dem neuen Titel Together.

Ja, ihr merkt schon, das ist wie versprochen, es geht schon wieder etwas mehr ab hier bei uns auf Mix Radio Gran Canaria in der Spätschicht. Das war Aki Oke mit Don't You Miss Me, etwas progressiver. Und Aki Oke ist auch auf Tour, den könnt ihr am 19. Juni in London sehen. So, und als nächstes habe ich für euch hier vorbereitet Robbie East und Incomplete Me.

Nur instrumental, aber mega cool. Das war Robbie East mit Incomplete Me. So, der nächste Titel, den ich für euch vorbereitet habe, ist von Audio Jack zusammen mit Kevin Knapp und heißt Get It.

Ja, das war Audio Jack zusammen mit Kevin Knapp und Get It. Ein weiterer cooler Titel für euch ist von Samantha Loveridge und heißt Sassy.

Ja, mega cooler Titel von Samantha Loveridge, der heißt Sassy. Und Samantha Loveridge ist auch auf Tour. Die könnt ihr zusammen mit Hot Since 82 am 5. Juni in London sehen. Es geht weiter mit Will Suss, Benny Ola und Stero und der Titel heißt Bonita.

0: Ja, mega cooler Titel von Will Sus, Benny Ula und Stero. Bonita. Und Bonita ist selbstverständlich auch heute neu erschienen. Und die sind auch auf Tour, unter anderem am, jetzt habe ich die Mitteilung nicht mehr. Auf jeden Fall sind die in Brooklyn. Ich gebe jetzt erstmal ganz kurz ab an die Werbung und schaltet nicht um, ich bin gleich wieder für euch da. Das dauert nur wenige Minuten.
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Ja, das ist euer Party-Freitagabend hier auf Mixradio Gran Canaria, auf eurem Lieblingssender, verständlicherweise. Das war Kaschowski mit Welly Bang und es geht weiter mit Cream und Corolova und dem Titel Annihilation.

Also das ist Mix Radio Gran Canaria, das war Cream zusammen mit Korolova und Annihilation. So, und als nächstes habe ich für euch mal wieder ein kleines Perlchen, und zwar richtiger, echter Techno von Amelie Lenz, eine der führenden in dem Genre oder auch sehr, sehr gehypt in dem Bereich. Amelie Lenz mit dem neuen Titel Our Frequency.

Also ich finde persönlich, dass es einige richtig gut gemachte Techno-Lieder gibt, wenn man hier genau hinhört und das Bum Bum Bum ein bisschen ausschaltet. Das hat schon teilweise auch was Klassisches. Also ich finde das Lied ziemlich genial. Das war Amelie Lenz mit Our Frequency.

So, und extra für euch lege ich jetzt mal eine kleine Pause ein. Es gibt einen recht ruhigen Titel, der aber mega cool ist. Das ist zwar ein Drum-and-Bass-Titel, aber ein mega ruhiger Drum-and-Bass-Titel. Und er ist wirklich super cool. Jetzt kommt Wipe Chemistry zusammen mit Loophole und dem neuen Titel So Good.

So, nun ist es tatsächlich wieder Zeit, sich zu verabschieden. An dieser Stelle möchte ich nochmal betonen, dass es sich lohnt, unsere Webseite zu besuchen. Unsere Webseite findet ihr unter dem Namen mixradio.eu. Dort findet ihr unter anderem Aktuelles aus der Umgebung, Apotheken, Notdienste und alles, was so wichtig ist. Unter anderem findet ihr dort auch unser aktuelles Programm und schaut da mal rein. Ich habe jede Menge tolle Kollegen, die ein super, super cooles Programm die ganze Woche über für euch bereithalten. Das gesagt, möchte ich auch nochmal darauf hinweisen, dass am nächsten Freitag um 18 Uhr natürlich die nächste Spätschicht für euch kommt. Auch am nächsten Freitag präsentiere ich euch wieder die dann aktuellsten und neuesten Titel aus dem Bereich Electro, Dance und House. Und ich würde mich selbstverständlich freuen, wenn ihr wieder einschaltet. Ich bedanke mich dafür, dass ihr zugehört habt. Ich hoffe, ihr hattet genauso viel Spaß wie ich. Mein Name ist Michael. Und ich verabschiede mich hiermit. Habt eine tolle Woche, bleibt gesund, habt ein schönes Wochenende. Feiert ein wenig vielleicht, wenn euch danach ist. Aber vor allem bleibt gesund und hört nächste Woche wieder rein um 18 Uhr am 29.05.2026. 29.05. ist übrigens ein Tag vor dem großen, großen, großen Feiertag, dem höchsten Feiertag des Archipels. Am 30.05. ist Dia Canarias. Aber selbstverständlich bin ich am 29.05. wieder für euch da mit dem Freitagabend-Partyprogramm hier auf Mix Radio Gran Canaria. Das war die 185. Ausgabe der Spätschicht. Vielen Dank, dass ihr wieder dabei wart. Ciao, ich bin raus.

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2: Die Meldungen mit Michael Miem. Die italienische Finanzpolizei ist mit einer groß angelegten Aktion gegen illegales Streaming vorgegangen. Dabei gab es mehr als 100 Durchsuchungen. Außerdem gerieten rund 1000 Nutzer sogenannter Piratenabos ins Visier der Ermittler. Betroffen sind nach Behördenangaben illegale Zugänge zu kostenpflichtigen Angeboten bekannter Streamingdienste. Die Ermittlungen dauern an. Nach dem tödlichen Hauseinsturz in Görlitz hat die Polizei ihre Untersuchungen am Unglücksort zunächst unterbrochen. Grund ist akute Einsturzgefahr durch bewegliche Teile der beschädigten Giebelwände. Einsatzkräfte konnten nach Angaben der Behörden rechtzeitig in Sicherheit gebracht werden. Nun soll die Gefahrenstelle gesichert werden, damit die Ermittlungen fortgesetzt werden können. Bei dem Unglück waren 3 Menschen ums Leben gekommen. Familien in Deutschland sollen ab 2027 beim Kindergeld entlastet werden. Nach den Plänen der Bundesregierung soll die Leistung künftig automatisch ausgezahlt werden, ohne dass Eltern dafür einen gesonderten Antrag stellen müssen. Finanzminister Klingbeil kündigte im Bundestag an, Bürokratie abzubauen und die Auszahlung schneller zu machen. Die Regelung soll langfristig für alle in Deutschland geborenen Kinder gelten. Die Stimmung in der deutschen Wirtschaft hat sich im Mai etwas verbessert. Das IFO-Geschäftsklima legte nach mehreren Rückgängen um 0,4% leicht zu. Vor allem im Dienstleistungsbereich bewerteten Unternehmen ihre Lage positiver. Trotz der Erholung bleibt die wirtschaftliche Entwicklung in Deutschland insgesamt jedoch verhalten. Der deutsche Außenhandel mit den USA hat im ersten Quartal spürbar an Dynamik verloren. Zwar exportierte Deutschland weiterhin mehr Waren in die Vereinigten Staaten als umgekehrt importiert wurden, doch der Überschuss fiel deutlich geringer aus als im Vorjahreszeitraum. Nach Angaben des Statistischen Bundesamts ging er um rund ein Drittel zurück. Als Grund gelten unter anderem höhere US-Zölle auf Autoimporte aus Europa. Soweit der Blick auf die aktuellen Meldungen aus der Nachrichtenredaktion.
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1: Online kaufen wir ein und online können wir auch spielen. Wenn der online gekaufte Toaster kaputt geht, gibt es in der EU das Recht auf Reparatur. Doch beim Spielen kann der Spaß vorbei sein, wenn der Herausgeber die Leitung kappt. Das ist die absichtliche Verkürzung der Lebensdauer von Produkten und sollte auf dem EU-Binnenmarkt keinen Platz haben, sagt die Vorsitzende des Ausschusses für den Binnenmarkt und Verbraucherschutz im EU-Parlament, Anna Cavazzini. Ich hoffe daher und appelliere nachdrücklich an die EU-Kommission, eine Lösung zu erarbeiten, die sicherstellt, dass das spezifische Modell der Lizenzvergabe auch

auch für Gamer das gleiche Maß an Verbraucherschutz gewährleistet. Eine Lösung, die ein unvorhersehbares und willkürliches Ende des Spielvergnügens verhindert. Stop Destroying Video Games, sagt eine europäische Bürgerinitiative. Die Initiative fordert, dass Herausgeber, die Videospiele in der EU verkaufen oder lizenzieren, verpflichtet werden, diese Videospiele in einem funktionalen, spielbaren Zustand zu belassen. Und über 1 Million Menschen unterstützen die Forderung. Im EU-Parlament hat jetzt auch der Vorsitzende des Rechtsausschusses, Ilhan Küçük, gefordert, Verbraucherschutz in der digitalen Welt muss sein, aber auch der Schutz der Kreativen. Wir müssen auch anerkennen, dass Publisher, insbesondere kleine Start-ups, auf nachhaltige Geschäftsmodelle angewiesen sind, um weiterhin kreativ tätig sein zu können. Häufig haben sie mit steigenden Kosten, fragmentierten Märkten und den Risiken der Piraterie zu kämpfen. Bei unserer Anhörung haben sich mehrere Prioritäten herauskristallisiert. Erstens ein fairer Zugang für die Spieler, einhergehend mit verstärkten Transparenz- und Informationspflichten gegenüber den Verbrauchern. Zweitens Schutz für die Publisher. Drittens klare Regeln für den Erhalt von Spielen sowie für die Erarbeitung entsprechender Lösungen. Viertens gleiche Wettbewerbsbedingungen für alle Marktteilnehmer. Die Antwort der EU-Kommission wird bis Ende Juli erwartet.

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4: Die Meldungen mit Michael Miem. Die italienische Finanzpolizei ist mit einer groß angelegten Aktion gegen illegales Streaming vorgegangen. Dabei gab es mehr als 100 Durchsuchungen. Außerdem gerieten rund 1000 Nutzer sogenannter Piratenabos ins Visier der Ermittler. Betroffen sind nach Behördenangaben illegale Zugänge zu kostenpflichtigen Angeboten bekannter Streamingdienste. Die Ermittlungen dauern an. Nach dem tödlichen Hauseinsturz in Görlitz hat die Polizei ihre Untersuchungen am Unglücksort zunächst unterbrochen. Grund ist akute Einsturzgefahr durch bewegliche Teile der beschädigten Giebelwände. Einsatzkräfte konnten nach Angaben der Behörden rechtzeitig in Sicherheit gebracht werden. Nun soll die Gefahrenstelle gesichert werden, damit die Ermittlungen fortgesetzt werden können. Bei dem Unglück waren 3 Menschen ums Leben gekommen. Familien in Deutschland sollen ab 2027 beim Kindergeld entlastet werden. Nach den Plänen der Bundesregierung soll die Leistung künftig automatisch ausgezahlt werden, ohne dass Eltern dafür einen gesonderten Antrag stellen müssen. Finanzminister Klingbeil kündigte im Bundestag an, Bürokratie abzubauen und die Auszahlung schneller zu machen. Die Regelung soll langfristig für alle in Deutschland geborenen Kinder gelten. Die Stimmung in der deutschen Wirtschaft hat sich im Mai etwas verbessert. Das IFO-Geschäftsklima legte nach mehreren Rückgängen um 0,4% leicht zu. Vor allem im Dienstleistungsbereich bewerteten Unternehmen ihre Lage positiver. Trotz der Erholung bleibt die wirtschaftliche Entwicklung in Deutschland insgesamt jedoch verhalten. Der deutsche Außenhandel mit den USA hat im ersten Quartal spürbar an Dynamik verloren. Zwar exportierte Deutschland weiterhin mehr Waren in die Vereinigten Staaten als umgekehrt importiert wurden, doch der Überschuss fiel deutlich geringer aus als im Vorjahreszeitraum. Nach Angaben des Statistischen Bundesamts ging er um rund ein Drittel zurück. Als Grund gelten unter anderem höhere US-Zölle auf Autoimporte aus Europa. Soweit der Blick auf die aktuellen Meldungen aus der Nachrichtenredaktion.
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2: 6:09.

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1: 2 Minuten vor 9:30.

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1: Online kaufen wir ein und online können wir auch spielen. Wenn der online gekaufte Toaster kaputt geht, gibt es in der EU das Recht auf Reparatur. Doch beim Spielen kann der Spaß vorbei sein, wenn der Herausgeber die Leitung kappt. Das ist die absichtliche Verkürzung der Lebensdauer von Produkten und sollte auf dem EU-Binnenmarkt keinen Platz haben, sagt die Vorsitzende des Ausschusses für den Binnenmarkt und Verbraucherschutz im EU-Parlament, Anna Cavazzini. Ich hoffe daher und appelliere nachdrücklich an die EU-Kommission, eine Lösung zu erarbeiten, die sicherstellt, dass das spezifische Modell der Lizenzvergabe auch für Gamer das gleiche Maß an Verbraucherschutz gewährleistet. Eine Lösung, die ein unvorhersehbares und willkürliches Ende des Spielvergnügens verhindert. Stop Destroying Video Games, sagt eine europäische Bürgerinitiative. Die Initiative fordert, dass Herausgeber, die Videospiele in der EU verkaufen oder lizenzieren, verpflichtet werden, diese Videospiele in einem funktionalen, spielbaren Zustand zu belassen. Und über 1 Million Menschen unterstützen die Forderung. Im EU-Parlament hat jetzt auch der Vorsitzende des Rechtsausschusses, Ilhan Küçük, gefordert, Verbraucherschutz in der digitalen Welt muss sein, aber auch der Schutz der Kreativen. Wir müssen auch anerkennen, dass Publisher, insbesondere kleine Start-ups, auf nachhaltige Geschäftsmodelle angewiesen sind, um weiterhin kreativ tätig sein zu können. Häufig haben sie mit steigenden Kosten, fragmentierten Märkten und den Risiken der Piraterie zu kämpfen. Bei unserer Anhörung haben sich mehrere Prioritäten herauskristallisiert. Erstens ein fairer Zugang für die Spieler, einhergehend mit verstärkten Transparenz- und Informationspflichten gegenüber den Verbrauchern. Zweitens Schutz für die Publisher. Drittens klare Regeln für den Erhalt von Spielen sowie für die Erarbeitung entsprechender Lösungen. Viertens gleiche Wettbewerbsbedingungen für alle Marktteilnehmer. Die Antwort der EU-Kommission wird bis Ende Juli erwartet.
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2: 3, 2, 1.
0: 3 nach halb 11.

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2: Jo, finde ich gut. 3 Minuten vor 11.

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2: 8 Minuten nach 11.

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2: Gleich 11:45.

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1: Unser Programm. 9 Minuten vor 12.

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2: 7 Minuten nach 12.

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2: 17 Minuten vor 1.